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1: Um 3 Uhr mit Olaf Knapp. Der mutmaßliche Attentäter vom Berliner Christopher Street Day ist bei einem SEK-Einsatz erschossen worden. Die Polizei hatte ihn gestern Abend in einer Kleingartenkolonie im Bezirk Spandau aufgespürt. Aus Berlin David Deutschen.
2: Der mutmaßliche Attentäter soll dann gegen 18 Uhr beim Zugriff mit einer Stichwaffe auf die Spezialeinsatzkräfte zugegangen sein und wurde daraufhin dann mit Schüssen gestoppt. So erklärt das ein Sprecher der Berliner Polizei. Trotz Reanimationsversuchen erlag der 21-Jährige dann vor Ort seinen Schussverletzungen. Eine Mordkommission hat jetzt die Ermittlungen zum Tod des mutmaßlichen Attentäters übernommen. Alle weiteren Ermittlungen im Fall des islamistischen Terroranschlags übernimmt die Bundesanwaltschaft.
1: Nach dem mutmaßlich islamistisch motivierten Terroranschlag am Rande des Christopher Street Days in Berlin hat die Stadt ein Zeichen gesetzt. Seit dem Sonnenuntergang wird das Brandenburger Tor in den Regenbogenfarben angeleuchtet. Die Farben gelten als Symbol der queeren Szene und stehen für Vielfalt und Toleranz. In einer Kirche in Berlin-Mitte hatten am Abend hunderte Menschen der Opfer des mutmaßlichen Anschlags gedacht. Kanzler Merz will sich am Mittag zu weiteren Personalwechseln in seiner Regierung äußern. Dazu gehört voraussichtlich der neue Verkehrsminister. Der parlamentarische Geschäftsführer der Unionsfraktion Steffen Bilger soll Nachfolger von Patrick Schnieder werden. Schnieder hatte gestern um seine Entlassung gebeten, um den so wörtlich unwürdigen Zustand zu beenden. Ursprünglich wollte Merz schon am Freitag einen neuen Verkehrsminister präsentieren, allerdings hatte der zunächst geplante Nachfolger kurzfristig abgesagt. Merz wird am Mittag voraussichtlich auch bekannt geben, wer den künftigen Gesundheitsminister Linnemann als CDU-Generalsekretär ablöst. Im Gespräch ist Schatzmeisterin Franziska Hoppermann. Im Südwesten Frankreichs wüten die Brände weiter unkontrolliert. Besonders betroffen ist Bordeaux. Über der gesamten Stadt liegt ein starker Brandgeruch. Aus Bordeaux, Kai Rienecker.
3: Noch sieht es in der historischen Altstadt von Bordeaux nach Normalität aus, aber die Stimmung ist angespannt. Viele Menschen sind besorgt und wissen nicht, was da in den nächsten Tagen noch auf sie zukommen wird. Bürgermeister Cazeneuve hat erklärt, dass eine Evakuierung der Stadt Bordeaux nicht geplant sei. Aber einige der Ausläufer des Feuers bei Bordeaux sind nur noch rund 15 Kilometer vom Stadtzentrum entfernt. Feuerwehrvertreter sprechen von einem Kampf von David gegen Goliath. Weit über 200.000 Menschen sind evakuiert worden. Sie werden in Notunterkünften untergebracht oder auch bei Privatleuten.
1: Das Wetter in Deutschland. Am Tage in der Osthälfte Schauer und Gewitter, im Verlauf nachlassend. Sonst sonnig oder leicht bewölkt mit einzelnen Schauern, von Nord nach Süd 18 bis 30 Grad. Dienstag dann locker bewölkt bis sonnig bei 21 bis maximal 34 Grad. Es ist 3.03 Uhr.
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1: Um 4 Uhr mit Olaf Knapp. Der mutmaßliche Attentäter vom Berliner CSD ist tot. Er wurde am späten Nachmittag bei einem Polizeieinsatz in Berlin-Spandau erschossen. Aus Berlin Tim Korge.
2: Abgelaufen ist das laut der Berliner Polizei so. Der geflüchtete 21-jährige Abdul B. wurde in der Kleingartenkolonie in Berlin-Spandau von der Polizei aufgespürt. Als er mit einer Stichwaffe auf die Spezialeinsatzkräfte zugegangen ist, haben diese ihn mit einem Schuss gestoppt. Daraufhin ist der mutmaßliche CSD-Attentäter gestorben. Nach dem Mann war unter Hochdruck gefahndet worden. Jetzt übernimmt eine Mordkommission die Ermittlungen rund um den Tod des mutmaßlichen Attentäters. Alle weiteren Ermittlungen in dem Fall übernimmt die Bundesanwaltschaft.
1: Verkehrsminister Schnieder hat Kanzler Merz um seine Entlassung gebeten. Er wolle den unwürdigen Zustand beenden. Merz hatte Schnieder schon am Donnerstag mitgeteilt, dass er ihn absetzen wolle. Der gewünschte Nachfolger hatte dann aber abgesagt. Jetzt wurde laut Regierungssprecher Cornelius ein neuer Verkehrsminister gefunden. Aus Berlin Jakob Mayer.
3: Der CDU-Politiker Steffen Bilger soll es machen. Also der Kanzler hat wohl weitergesucht, nachdem ihm Günzler abgesagt hatte, und hat jetzt jemanden gefunden. Und er hat auch einen wirklichen Experten gefunden. Also bei Günzler ist es so, der ist für Wirtschaft und Finanzen zuständig, hat selber gesagt, ich kann das nicht. Bilger Kanz, der ist Verkehrsexperte, saß lange Zeit, viele Jahre im Verkehrsausschuss des Bundestages, war sogar schon mal bis 2021 parlamentarischer Staatssekretär im Verkehrsministerium und der gilt auch als jemand, der Minister kann.
1: Im Südwesten Frankreichs kämpfen die Einsatzkräfte weiter gegen viele Brände, die sich unkontrolliert ausbreiten. Besonders betroffen ist Bordeaux. Über der gesamten Stadt liegt ein starker Brandgeruch. Nach Angaben von Bürgermeister Cazenave ist eine Evakuierung der Stadt zwar derzeit nicht geplant, aber einige der Ausläufer des Feuers sind nur noch rund 15 Kilometer vom Stadtzentrum entfernt. Präsident Macron hat für heute ein weiteres Krisentreffen anberaumt. Auf Mallorca sind wieder tausende Menschen gegen Massentourismus auf die Straße gegangen. Sie versammelten sich zunächst im Zentrum von Palma, der Hauptstadt der Mittelmeerinsel. Von dort zog ein Demonstrationszug zur Kathedrale. Die Polizei schätzte die Teilnehmerzahl auf 25.000. Die Demonstrierenden beklagten vor allem, dass sich viele Menschen auf Mallorca kaum noch eine Wohnung leisten könnten, wegen der steigenden Zahl von Ferienwohnungen. Das Wetter in Deutschland. Am Tage in der Osthälfte Schauer und Gewitter, im Verlauf nachlassend. Sonst sonnig oder leicht bewölkt mit einzelnen Schauern bei von Nord nach Süd 18 bis 30 Grad. Morgen dann locker bewölkt bis sonnig bei 21 bis 34 Grad. Und am Mittwoch viel Sonne, meist trocken 23 bis 38 Grad. Es ist 4.03 Uhr.
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Guten Tag, mein Sohn. 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
1: Um 5 Uhr mit Olaf Knapp. Der mutmaßliche Attentäter vom Berliner Christopher Street Day ist bei einem SEK-Einsatz erschossen worden. Die Polizei hatte ihn gestern Abend in einer Kleingartenkolonie im Bezirk Spandau aufgespürt. Aus Berlin David Donschen.
2: Der mutmaßliche Attentäter soll dann gegen 18 Uhr beim Zugriff mit einer Stichwaffe auf die Spezialeinsatzkräfte zugegangen sein und wurde daraufhin dann mit Schüssen gestoppt. So erklärt das ein Sprecher der Berliner Polizei. Trotz Reanimationsversuchen erlag der 21-Jährige dann vor Ort seinen Schussverletzungen. Eine Mordkommission hat jetzt die Ermittlungen zum Tod des mutmaßlichen Attentäters übernommen. Alle weiteren Ermittlungen im Fall des islamistischen Terroranschlags übernimmt die Bundesanwaltschaft.
1: In einer Kirche in Berlin-Mitte haben gestern am frühen Abend hunderte Menschen der Opfer des mutmaßlich islamistischen Anschlags auf den CSD gedacht. An der Gedenkfeier nahmen unter anderem Vertreterinnen und Vertreter verschiedener muslimischer Gemeinden teil. Auch die Stadt Berlin hat ein Zeichen gesetzt. Seit Sonnenuntergang wird das Brandenburger Tor in den Regenbogenfarben angeleuchtet. Die Farben gelten als Symbol der queeren Szene und stehen für Vielfalt und Toleranz. Kanzler Merz will sich am Mittag zu weiteren Personalwechseln in seiner Regierung äußern. Dazu gehört voraussichtlich der neue Verkehrsminister. Der parlamentarische Geschäftsführer der Unionsfraktion, Steffen Bilger, soll Nachfolger von Patrick Schnieder werden. Schnieder hatte gestern um seine Entlassung gebeten, um den, so wörtlich, unwürdigen Zustand zu beenden. Ursprünglich wollte Merz schon am Freitag einen neuen Verkehrsminister präsentieren, allerdings hatte der zunächst geplante Nachfolger kurzfristig abgesagt. Merz wird am Mittag voraussichtlich auch bekannt geben, wer den künftigen Gesundheitsminister Linnemann als CDU-Generalsekretär ablöst. Im Gespräch ist Schatzmeisterin Franziska Hoppermann. Im Südwesten Frankreichs wüten die Brände weiter unkontrolliert. Besonders betroffen ist Bordeaux. Über der gesamten Stadt liegt ein starker Brandgeruch. Aus Bordeaux Kai Rienecke.
3: Noch sieht es in der historischen Altstadt von Bordeaux nach Normalität aus, aber die Stimmung ist angespannt. Viele Menschen sind besorgt und wissen nicht, was da in den nächsten Tagen noch auf sie zukommen wird. Bürgermeister Cazeneuve hat erklärt, dass eine Evakuierung der Stadt Bordeaux nicht geplant sei. Aber einige der Ausläufer des Feuers bei Bordeaux sind nur noch rund 15 Kilometer vom Stadtzentrum entfernt. Feuerwehrvertreter sprechen von einem Kampf von David gegen Goliath. Weit über 200.000 Menschen sind evakuiert worden. Sie werden in Notunterkünften untergebracht oder auch bei Privatleuten.
1: Das waren die Nachrichten. Das Wetter in Deutschland. Am Tage in der Osthälfte Schauer und Gewitter, die im Verlauf nachlassen. Sonst ist es sonnig oder leicht bewölkt mit einzelnen Schauern. Maximal von Norden nach Süden 18 bis 30 Grad. Es ist 5.03 Uhr.
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1: 6 Uhr. Die Nachrichten des Bayerischen Rundfunks mit Kia Arnzen. Die Übersicht. Mutmaßlicher CSD-Attentäter ist tot. Nun geht es um die Konsequenzen. Steffen Bilger soll neuer Verkehrsminister werden. Brände in Frankreich und Spanien sind weiterhin nicht unter Kontrolle. Das Wetter am Vormittag regnerisch, am Nachmittag Sonne. Berlin. Nach dem Tod des mutmaßlichen CSD-Attentäters gibt es Forderungen nach rechtlichen Konsequenzen. Im Fokus steht dabei die Frage, weshalb der mutmaßliche Täter auf freiem Fuß war, obwohl er den Behörden bekannt und auch schon verurteilt worden war. Innenminister Dobrindt sagte, man müsse sich fragen, warum der Mann, der als Gefährder galt, zu einer Bewährungsstrafe verurteilt wurde. Dies sei nicht nachvollziehbar. Berlins regierender Bürgermeister Wegner sagte, er wolle die Unabhängigkeit der Justiz nicht in Frage stellen, aber ihm fehlten die Worte. Der Terrorismusexperte Neumann bezeichnete das deutsche Terrorstrafrecht im ZDF als zu milde. Vor allem das Jugendstrafrecht betone den erzieherischen Gedanken. Der Schutz der Öffentlichkeit werde bei solchen Tätern zu wenig berücksichtigt. Der Tatverdächtige Abdul B. wurde gestern Abend bei einem Polizeieinsatz in einer Berliner Kleingartenanlage erschossen. Berlin. Kanzler Merz will sich am Mittag zu weiteren Personalwechseln in seiner Regierung äußern. Dazu gehört nun voraussichtlich auch ein neuer Verkehrsminister. Der parlamentarische Geschäftsführer der Unionsfraktion Bilger soll Nachfolger von Amtsinhaber Schnieder werden. Schnieder hatte gestern um seine Entlassung gebeten, um den so wörtlich unwürdigen Zustand zu beenden. Ursprünglich wollte Merz schon am Freitag einen neuen Verkehrsminister präsentieren, allerdings hatte der zunächst geplante Nachfolger kurzfristig abgesagt. Merz wird am Mittag voraussichtlich auch bekannt geben, wer den künftigen Gesundheitsminister Linnemann als CDU-Generalsekretär ablöst. Im Gespräch ist Schatzmeisterin Hoppermann. Bordeaux. In Frankreich und Spanien sind noch einmal Zehntausende Menschen vor Waldbränden in Sicherheit gebracht worden. Insgesamt stieg die Zahl damit auf über 300.000. Frankreichs Innenminister Nunes zufolge sind die Flammen zuletzt unkontrolliert bis auf 15 Kilometer an die Grenzen des Stadtgroßraums Bordeaux herangerückt. Staatschef Macron hat für heute ein Krisentreffen anberaumt. Im Nachbarland Spanien wüten Brände dem Katastrophenschutz zufolge auf einem Gebiet von insgesamt 770 Quadratkilometern, vor allem um die Region Madrid, aber auch nahe der Küstenstadt Valencia. Damaskus. Syrien arbeitet offenbar an einer Sicherheitsvereinbarung mit Israel. Übergangspräsident al-Sharaa sagte dem Sender Al Jazeera, ein solches Abkommen könnte den Weg zu einem umfassenden Frieden ebnen. Israel und Syrien hatten sich Anfang Januar 2026 darauf geeinigt, einen Kommunikationskanal unter US-Aufsicht einzurichten. Offiziell befinden sich Israel und Syrien seit 1948 im Kriegszustand. Ein Friedensvertrag wurde nie geschlossen. Ein zentraler Streitpunkt sind die von Israel annektierten Golanhöhen. Israels Armee greift außerdem immer wieder Ziele in Syrien an, nach Angaben aus Syrien zuletzt gestern. Zum Sport. Der Slowene Tadej Pogacar hat zum fünften Mal die Tour de France gewonnen. Der Vorsprung auf den zweiten in der Gesamtwertung Evenepoel betrug im Ziel in Paris fast 6,5 Minuten. 5 Toursiege haben vor Pogacar nur 4 andere Radrennfahrer geschafft. Da der Slowene erst 27 ist, trauen ihm Experten weitere Siege der Rundfahrt zu. Für die deutschen Teilnehmer war die diesjährige Tour die 5. hintereinander ohne einen Etappensieg. Hoffnungsträger Florian Lipowitz hat sich bei einem Sturz das Schlüsselbein gebrochen. Vor dem Unfall lag er auf Rang 5. Das Wetter in Bayern. Zunächst bewölkt und regnerisch. Am Nachmittag lassen die Schauer nach und die Sonne setzt sich durch. Höchstwerte 22 bis 28 Grad. In der Nacht meist klar, Abkühlung auf 15 bis 9 Grad. In den kommenden Tagen sonnig und sehr warm. Örtlich sind Hitzegewitter möglich. Temperaturen bis zu 39 Grad. Das waren die Nachrichten. Es ist 6.05 Uhr. Die Verkehrsmeldungen: A7 Würzburg Richtung Ulm zwischen Giengen-Herbrechtingen und Niederstotzingen. 2 Kilometer Stau nach einem Unfall. Soweit unsere Verübersicht.
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1: 7 Uhr. Die Nachrichten des Bayerischen Rundfunks mit Kia Arnzen. Die Übersicht. Politiker kritisieren Umgang der Justiz mit mutmaßlichem CSD-Attentäter. Merz will Bilger als neuen Verkehrsminister vorstellen. Venedig nimmt 5 Millionen Euro durch Eintrittsgeld ein. Das Wetter. Am Vormittag regnerisch, am Nachmittag Sonne. Berlin. Nach dem Tod des mutmaßlichen CSD-Attentäters wird über Konsequenzen diskutiert. Der Vorsitzende der Jungen Union, Winkel, fordert eine Verschärfung des Strafrechts. Es könne nicht sein, dass ein islamistischer Gefährder nach Jugendstrafrecht verurteilt werde. Man dürfe jetzt nicht zur Tagesordnung übergehen, sondern müsse den gesamten Rechtsrahmen überprüfen. Laut Innenminister Dobrindt ist es nicht nachvollziehbar, dass ein als Gefährder bekannter Straftäter mit Bewährung davonkommt. Dem werde man detailliert nachgehen. Der Terrorismusexperte Neumann sagte im ZDF, bei solchen Tätern seien die deutschen Strafen im europäischen Vergleich zu milde. Der Tatverdächtige war gestern Abend bei einem Polizeieinsatz in einer Kleingartenanlage erschossen worden. Er soll am Samstagabend mit einem Kleintransporter in die Feiernden gefahren und anschließend mit einer Machete auf die Menschen losgegangen sein. Berlin. Steffen Bilger soll neuer Verkehrsminister werden. Das teilte Regierungssprecher Cornelius mit. Kanzler Merz will die Personalie heute Mittag offiziell bekannt geben. Bilger gilt als ausgewiesener Verkehrsexperte. Er saß jahrelang im Fachausschuss des Bundestags und war auch schon parlamentarischer Staatssekretär im Ministerium. Bilger selbst erklärte, er freue sich auf eine Rückkehr ins Ministerium. Verkehrspolitik sei viele Jahre sein Schwerpunktthema gewesen. Der CDU-Politiker wird Nachfolger von Patrick Schnieder, der gestern um seine Entlassung gebeten hatte. Nur so könne der unwürdige Zustand beendet werden, schrieb Schnieder. Dass Merz ihn austauschen will, ist seit Freitag bekannt. Madrid. Die Waldbrände in Spanien und Frankreich sind weiter nicht unter Kontrolle. In Spanien erschwert böiger Wind die Löscharbeiten. Derzeit sind mehr als 20 Löschflugzeuge und Hubschrauber im Einsatz. Im Raum Madrid und in der Region Valencia müssen insgesamt mehr als 100.000 Menschen in ihren Häusern bleiben oder sie wurden in Sicherheit gebracht. Im Südwesten Frankreichs sind mehr als 200.000 Menschen vor den Flammen geflohen. Das Feuer ist bis auf 15 Kilometer an die Stadtgrenze von Bordeaux herangerückt. Angesichts der verheerenden Waldbrände hat Bundesumweltminister Schneider zu europäischer Solidarität aufgerufen. Er forderte zudem, der Klimaschutz müsse Vorfahrt haben. Seattle. In der Innenstadt der US-Metropole sind bei einem Festival 2 Menschen bei einem Schussangriff ums Leben gekommen. Es gibt mehrere Verletzte. Die Hintergründe der Tat sind noch unklar. Laut dem Fernsehsender CNN wurden 2 Verdächtige festgenommen. Tatort war ein beliebtes Food-Festival in Seattle, das von Hunderttausenden Menschen besucht wird. Laut CNN gab es in den USA dieses Jahr bereits mehr als 270 Massenschießereien, also Angriffe mit Feuerwaffen, bei denen mindestens 4 Menschen getroffen wurden. Venedig. Die Lagunenstadt hat heuer mehr als 5 Millionen Euro an Eintrittsgeld eingenommen. Das ist so viel wie noch nie seit Einführung der Gebühr im Jahr 2024. Die Stadt in Norditalien zählte seit Ostern insgesamt mehr als 650.000 zahlende Tagesbesucher. Seit April mussten Touristen an insgesamt 60 Tagen Eintritt zahlen. In der Regel waren es 10 Euro. Der neue Bürgermeister von Venedig hat angedeutet, dass es im nächsten Jahr deutlich teurer werden könnte. Das Wetter in Bayern. Zunächst bewölkt und regnerisch. Am Nachmittag lassen die Schauer nach und die Sonne setzt sich durch. Höchstwerte 22 bis 28 Grad. In der Nacht meist klar, Abkühlung auf 15 bis 9 Grad. In den kommenden Tagen sonnig und sehr warm. Örtlich sind Hitzegewitter möglich. Temperaturen bis zu 39 Grad. Das waren die Nachrichten. Es ist 7.04 Uhr.
2: 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Ja, schon einiges los. A7 Würzburg Richtung Fulda. Zwischen Bad Kissingen-Obertulba und Bad Brückenau-Wildflecken ein Unfall. Die A7 Würzburg Richtung Ulm zwischen Heidenheim und Niederstotzingen. 6 Kilometer stockender Verkehr nach einem Unfall. A8 Stuttgart Richtung München zwischen Sulze-Moos und Dreieck Eschenried. 5 Kilometer Stau und die A9 Nürnberg Richtung München zwischen Kreuz Nürnberg-Ost und Dreieck Nürnberg-Feucht sind nach einem LKW Unfall, zwei Spuren blockiert. Bitte fahren Sie überall vorsichtig.
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2: Guten Morgen, na, alle fit und munter. Ich sag's Ihnen, bei uns war Altstadtfest. Hui, hui, hui. Ich bin froh, dass ich heute im Radio und nicht im Fernsehen bin. Denn ich sehe entsprechend alt aus. Altstadtfest halt, naja. Augen auf und durch. Eine gescheite Musik macht uns jetzt hoffentlich fit. Alessa ist gleich dabei mit ihrer neuen Nummer. Und hier flippern jetzt die Flippers los mit 7 Tage. Außerdem gleich bei uns auch Nick P. Das Meer, der Wind und du. Juhu.

0: schon eine sehr coole Nummer von Nick P. So ein bisschen Vorgeschmack auf die bevorstehenden Sommerferien. Das Meer, der Wind und du. 19 Minuten nach 7.
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0: Na, heute startet in Günzburg die LEW Bildungsinitiative 3xE mit ihrer traditionellen Ranzensammelaktion. Bis zum 21. August können gut erhaltene Schulranzen und Rucksäcke an verschiedenen Orten in der Region abgegeben werden. Auch die Stadt Günzburg beteiligt sich wieder in diesem Jahr. Jede Schultasche macht ein bedürftiges Schulkind glücklich und kommt gleichzeitig regionalen Nachhaltigkeitsprojekten zugute. Mehr zu der Aktion habe ich in einer halben Stunde für Sie. Das Regener Pichelsteiner Fest zählt zu den größten, ältesten und traditionsreichsten Volksfesten in Niederbayern. Noch bis Mittwoch dauert's. Mit Bands, Fahrgeschäften und Buden und weit über die Stadtgrenze hinaus bekannt ist natürlich auch der Pichelsteiner Eintopf. Er gehört einfach zum Regener Fest. Gut 3000 Portionen werden am Pichelsteiner Montag, also heute, oft innerhalb einer Stunde ausgegeben und gegessen. Oh, na dann Mahlzeit. Memmingen reist diese Woche zurück ins 17. Jahrhundert. In der Allgäuer Stadt hat gestern mit Musketieren, Reitern, Kanonendonner und historischen Bürgergruppen die Wallensteinwoche mit einem Umzug begonnen. Alle 4 Jahre feiern die Memminger die Wallensteinfestwoche und in diesem Jahr wirken mehr als 4000 Menschen mit. Unter dem Motto Bürger der Stadt spielen ihre Geschichte, stellen die Teilnehmer Ereignisse aus der Zeit des Dreißigjährigen Krieges nach. Im Laufe der Woche gibt es also Lagerleben, Reiterspiele, Theateraufführungen und einen historischen Markt. Und am kommenden Sonntag, das ist der 2. August, da zieht nochmals Wallenstein in den schwäbischen Ort ein. Und Leute, falls ihr noch müde seid, falls sie noch müde sind, heute ist Tag der Schlafmütze. Das passt doch. Und Glückwunsch an Margarete Schreinemakers. Die wird heute 68.
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0: Die größten Schlagerstars bei uns auf BR Schlager. Schönen guten Morgen mit Andrea Berg und Mosaik. 6 Minuten, ja, gleich sogar schon 5 Minuten vor 7:30, um 7:30 wieder die Neuigkeiten aus Bayern bei uns.
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0: Und der kommt heute von Andreas Zaron. Der Musiker, der holt uns in seinem neuen Lied die gute alte Disco-Zeit zurück, als wir noch ohne Handy ausgekommen sind und neue Leute nicht über irgendeine App, sondern im Club kennengelernt haben. Beziehungsweise früher hieß es noch Disco. Und dieser Schlager ist schon eine echte Disco-Hymne, laut tanzbar, mitreißend, voller Energie, plus Witz und Augenzwinkern. Also zurück in die 70er, unser BR-Schlager der Woche von Andreas Zaron. Wir sind Disco-Hymne.

0: Monika Morell, ein Klassikschlager. Ich fange nie mehr was an einem Sonntag an. Es ist Montag, wir haben den 27. Juli 26 und gleich bei uns Bernhard Brink mit Lieder an die Liebe und Sailor. Die gönnen sich schon mal ein Glas Champagner.
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0: Am Wochenende sind die Bayreuther Festspiele eröffnet worden. Iris Härtle aus unserem Nachrichtenteam. Diesmal ging es nicht ausschließlich um die Musik von Richard Wagner,
2: sondern um dessen politische Einstellung und um die Vergangenheit der Festspiele im Nationalsozialismus. Schon im Vorfeld hatte es ja viel Ärger über eine zuerst abgesagte Veranstaltung mit dem jüdischen Publizisten Michel Friedmann gegeben. Die Richard-Wagner-Festspiele sind jedenfalls heuer so politisch wie selten. Christina Kreuzer.
3: Schon beim Festakt am Samstag betonte Festspielchefin Katharina Wagner, wie wichtig es sei, Rassismus, Antisemitismus, Chauvinismus und Verharmlosung der Geschichte ein klares Nein entgegenzusetzen. Auch deshalb wird in der Jubiläumsspielzeit nicht nur gefeiert, sondern auch der Künstler und Künstlerinnen gedacht, die dem NS-Regime zum Opfer fielen und deren Stimmen teils für immer verstummten. Bei einer Gedenkveranstaltung im Festspielhaus am Sonntagvormittag wurde die Rede des jüdischen Publizisten Michel Friedmann mit stehenden Ovationen honoriert. Er hielt ein Plädoyer für Weitsicht, Reflexion und Vielfalt und betonte, dass Katharina Wagner mit dieser Einladung die Erinnerungskultur von Bayreuth verändert habe. Seit Sonntagnachmittag steht wieder die Musik im künstlerischen Mittelpunkt. Erstmals ist Rienzi im Festspielhaus zu sehen und hören. Ein Frühwerk Wagners, das nicht zum üblich gezeigten Opernkanon gehört.
2: Seit knapp einem Jahr gelten temporäre Abfahrtsverbote entlang der A8, unter anderem im Landkreis Rosenheim. Sie sollen bei Stau den Ausweichverkehr unterbinden, um die Anwohnergemeinden zu entlasten. Doch die Verbote bringen offenbar nicht viel. An verkehrsreichen Tagen wälzen sich nach wie vor Autokolonnen durch die Ortschaften. Deshalb gibt es neue Vorschläge, wie Julia Haderecker berichtet.
4: Die größte Hoffnung setzt die Bürgerinitiative Fraßdorf aktuell auf sogenannte Verwaltungshelfer, die nach österreichischem Vorbild die Polizei bei den Kontrollen unterstützen sollen. Für eine andere Verbesserungsidee gab es hingegen schon eine Absage. Die Autobahn GmbH will keine größeren, auffälligeren Schilder in mehreren Sprachen an der Autobahn anbringen. Rechtlich sind die Verbote entlang der A8 bisher keine richtigen Abfahrtsverbote von der Autobahn, sondern lediglich Durchfahrtsverbote auf dem nachgelagerten Straßensystem. Und die bisherigen Schilder auf der Autobahn damit nur Hinweisschilder. Rosenheimer Lokalpolitiker fordern nun Unterstützung von Land und Bund. Auch beim Update von Navigationssystemen, die keine Umleitungen über die Anliegergemeinden mehr ausweisen sollen.
2: Im Unterallgäu ist gestern ein Rennradfahrer bei Dirlewang tödlich verunglückt. Der 59-Jährige war laut Polizei in einer Kurve von der Straße abgekommen und gegen einen Baumstumpf geprallt. In Forchheim in Oberfranken ist seit heute früh die Trinkwasserversorgung unterbrochen. Das betrifft die Gemeindeteile Serlbach und Reuth. Bis Mittag kommt hier nichts aus dem Hahn. Hintergrund: Die Stadtwerke nehmen einen neuen Wasserhochbehälter in Betrieb.
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0: Heute bei uns in Bayern zunächst wechselnd bis stark bewölkt mit einzelnen Schauern. Örtlich sind auch Gewitter möglich. Im Laufe des Nachmittags und am Abend werden die Schauer weniger und die Sonne kommt öfter raus. Und heute wieder ein lebhafter bis stark böiger Wind. Es geht rauf auf 22 bis 28 Grad. So, ich sag's Ihnen jetzt noch. Die heißen Aussichten. Wir haben jetzt mal die Aussichten bis Donnerstag, morgen Mittwoch und Donnerstag sonnig oder locker bewölkt. Ab Mittwoch örtlich Hitzegewitter möglich. Und die Temperaturen morgen 25 bis 31 Grad, am Mittwoch 29 bis 37 und am Donnerstag kriegen wir 33 bis 39 Grad. Diese Hitze braucht echt kein Mensch. Aber was willst du machen? Unsere Prognose, jetzt kommen richtige Hits, Schlagerhits. Bernhard Brink, Lieder an die Liebe.
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1: ich. Ja, geh her's, der Fendrichs rein. Hat Midlife Crisis, 7:45 ist es. Heute startet die Schulranzen-Aktion Ranzen her. Das ist eine Bildungsinitiative von den Lechwerken, einem großen schwäbischen Energieversorger. Der engagiert sich da für Schulkinder, die einen Schulranzen brauchen, aber die Eltern zu Hause vielleicht nicht so viel Geld haben. Deshalb werden bei der Aktion gebrauchte, aber noch gute Schulranzen gesammelt und dann an Kinder gegeben, bei denen es daheim an Geld fehlt. Das gibt's immer häufiger, sagt Elke Ehinger von der Bildungsinitiative.
2: Von Lehrkräften bekommen wir oft Anfragen, dass immer noch Kinder ohne Schulranzen in die Schule kommen, und zwar mit einer Plastiktüte oder einer Baumwolltasche. Und da ist es uns wichtig, zu helfen. Wir finden, dass es jedes Kind verdient hat, mit einem richtigen Schulranzen in die Schule zu kommen und eben auch mit einem guten Gefühl in die Schulzeit zu starten.
1: Und damit es klappt, gibt es Sammelstellen für die Schulranzen, zum Beispiel in Augsburg, Krumbach, Neusses, Memmingen oder Günzburg und vielen anderen Gemeinden. Ja, die nehmen die alten Schulranzen auch an und leiten die dann weiter. Meistens sind das Ranzen von Schulkindern in der 4. Klasse, die gern was Cooleres haben wollen oder einfach was anderes brauchen. Und die geben ihre Ranzen dann ganz gerne ab.
2: Da finden wir immer mal kleine Briefe oder Botschaften in den Schulranzen. Und ja, da steht dann sowas drauf wie: Ich hatte eine tolle Grundschulzeit mit dem Ranzen. Ich wünsche dir viel Spaß in der Schule.
1: Ja, wie schön. Ab heute startet die Sammelaktion in Schwaben wieder. Und vielleicht steht bei Ihnen ja auch noch irgendwo ein guter, nicht mehr genutzter Ranzen rum, der für ein neues Kinderlächeln bereit ist. Übrigens gibt es solche Ranzensammelaktionen nicht nur in Schwaben. Auch Nürnberg macht zum Beispiel so eine Aktion. Am besten fragen Sie mal in Ihrem Rathaus nach, falls Sie auch noch einen gut erhaltenen Ranzen haben, der weiter zur Schule gehen möchte.
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0: Was für eine tolle Nummer. Ich weiß, was ich will. Unvergessen Udo Jürgens im BR Schlagersommer. 8:04.
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0: Montag früh und bei uns kommt jetzt Vanessa Mai mit ihrer Nummer Rohdiamant.

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1: 8 Uhr, die Nachrichten des Bayerischen Rundfunks mit Kia Arnzen. Die Übersicht. Mutmaßlicher CSD-Attentäter ist tot. Politik diskutiert über Konsequenzen. Merz will Bilger als neuen Verkehrsminister vorstellen. Tausende demonstrieren auf Mallorca gegen Massentourismus. Das Wetter am Vormittag regnerisch, am Nachmittag Sonne. Berlin. Nach dem Tod des mutmaßlichen CSD-Attentäters diskutieren Politiker und Fachleute über Konsequenzen. Bayerns Innenminister Herrmann nannte es unverständlich, dass der junge Mann lediglich zu einer Bewährungsstrafe verurteilt wurde, obwohl er erklärtermaßen Anschläge verüben wollte. Im Ergebnis sei dies eine Katastrophe, so Herrmann in der Bayern 2 Welt am Morgen. Die Berliner Justizsenatorin Badenberg plädierte dafür, in solchen Fällen das Erwachsenenstrafrecht anzuwenden. Dieses biete mehr Sanktionsmöglichkeiten als das Jugendstrafrecht, sagte die CDU-Politikerin im Morgenmagazin von ARD und ZDF. Nach Einschätzung des ARD-Terrorismusexperten Schmidt ist es nicht möglich, alle Gefährder ständig zu überwachen. Es seien einfach zu viele, sagte Schmidt im BR24-Interview. Der Tatverdächtige Abdul B. war gestern Abend bei einem Polizeieinsatz in einer Berliner Kleingartenanlage erschossen worden. Berlin. Kanzler Merz will sich am Mittag zu weiteren Personalwechseln in seiner Regierung äußern. Dazu gehört nun voraussichtlich auch ein neuer Verkehrsminister. Der parlamentarische Geschäftsführer der Unionsfraktion Bilger soll Nachfolger von Amtsinhaber Schnieder werden. Schnieder hatte gestern um seine Entlassung gebeten, um den so wörtlich unwürdigen Zustand zu beenden. Ursprünglich wollte Merz schon am Freitag einen neuen Verkehrsminister präsentieren, allerdings hatte der zunächst geplante Nachfolger kurzfristig abgesagt. Merz wird am Mittag voraussichtlich auch bekannt geben, wer den künftigen Gesundheitsminister Linnemann als CDU-Generalsekretär ablöst. Im Gespräch ist Schatzmeisterin Hoppermann. Teheran. Wegen der Hoffnung auf Entspannung im Irankrieg ist der Ölpreis leicht gesunken. Nach Preisen von über 100 Dollar in der vergangenen Woche lag der Wert heute Morgen bei etwa 92 Dollar. Der Iran hatte gestern erklärt, er werde seine Angriffe einstellen, wenn die USA ebenfalls auf Angriffe verzichten. Laut US-Präsident Trump gibt es erneut Gespräche zwischen beiden Konfliktparteien. Vor der Feuerpause am Wochenende hatten die USA den Iran 13 Nächte in Folge attackiert. Kinshasa. Seit dem Ausbruch der Ebola-Epidemie im Kongo sind inzwischen mehr als 3000 Infektionen registriert worden. Fast die Hälfte der Fälle endet tödlich. Etwa 1400 Menschen sind seit April an der Krankheit gestorben. Die Epidemie könnte nach Einschätzung von Fachleuten noch mehrere Monate andauern. Für den aktuellen Ebola-Erreger gibt es noch keinen Impfstoff. Palma. Auf Mallorca haben erneut tausende Menschen gegen den Massentourismus auf der Baleareninsel protestiert. Sie versammelten sich auf einem zentralen Platz der Hauptstadt Palma und zogen zur Kathedrale. Die Polizei gab die Zahl der Demonstranten mit 25.000 an. Sie trugen Plakate mit Aufschriften wie »Mallorca overbooked« oder »Keine Kapazität mehr«. Es ist das dritte Jahr in Folge, in dem die Mallorquiner gegen die Folgen des Massentourismus wie Wohnungsnot, Staus, Lärm und Verschmutzung protestieren. Zum Sport. Der Slowene Tadej Pogacar hat zum 5. Mal die Tour de France gewonnen. Der Vorsprung auf den 2. in der Gesamtwertung Evenepoel betrug im Ziel in Paris fast 6,5 Minuten. 5 Toursiege haben vor Pogacar nur 4 andere Radrennfahrer geschafft. Das Wetter in Bayern zunächst bewölkt und regnerisch. Am Nachmittag lassen die Schauer nach und die Sonne setzt sich durch. Höchstwerte 22 bis 28 Grad. In der Nacht meist klar, Abkühlung auf 15 bis 9 Grad. In den kommenden Tagen sonnig und sehr warm. Örtlich sind Hitzegewitter möglich. Temperaturen bis zu 39 Grad. Es ist 8.04 Uhr. Die Verkehrsmeldungen: A8 Stuttgart Richtung München zwischen Odelshausen und Dreieck Eschenried, 8 Kilometer stockend und Stau, die Unfallstelle ist geräumt. A8 München Richtung Stuttgart zwischen Kirchheim-Tech West und Stuttgart-Degerloch 15 Kilometer stockend. A9 Berlin Richtung Nürnberg zwischen Marktschorgast und Dreieck Bayreuth-Kulmbach 7 Kilometer stockend. A9 Nürnberg Richtung München zwischen dem Kreuz Nürnberg-Ost und dem Dreieck Nürnberg-Feucht ist nach einem LKW-Unfall im Baustellenbereich die rechte Spur gesperrt. A93 Weiden Richtung Holledau zwischen Regenstauf und Regensburg-Kumpfmühl immer wieder stockend. A96 Lindau Richtung München zwischen Blumenau und Sendling 2 Kilometer Stau. B16 Regensburg Richtung Ingolstadt zwischen Haselbach und Regensburg Nord 3 Kilometer Stau. Und die B20 Burghausen Richtung Straubing ist zwischen Eiterhofen und Ittling in Straubing wegen einer Baustelle gesperrt. Eine Umleitung ist eingerichtet. Soweit die Verkehrsübersicht.
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2: Einen schönen guten Morgen an diesem Montag. Was wir Menschen so alles sammeln, hä? Also sammeln Sie auch was? Haben Sie eine Sammelleidenschaft? Ich glaube, da müssen wir mal drüber reden. Das machen wir in 10 Minuten. Und bei uns haben sich jetzt erstmal drei Schlager angesammelt und die wollen wir nicht für uns behalten, sondern die müssen raus jetzt. Und zwar von Claudio Versace, Capelli Rossi, Anna Karina Wojcik, ihre neue Nummer hören wir, Unzensiert. Und das hier ist das Nockalm-Quintett. Schönen guten Morgen mit BR Schlager.

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0: Rossa, Claudio Versace und Capelli Rossi. Es ist Montag, der 27. Juli, 26. Schön, dass Sie mit uns in die neue Woche starten hier im BR Schlagersommer um 16 Minuten nach 8. Oh, die Diddlmaus ist wieder in. Können Sie sich erinnern an die Cartoon-Figur des Zeichners Thomas Goletz? Die Maus mit den riesigen Ohren und Füßen in den späten 90er und frühen 2000er Jahren lösten die Diddlmäuse einen Hype aus. Jeder musste eine haben, sie an Taschen hängen, auf T-Shirts tragen. Sie waren Kult, dann wurde es Mäuschen still um die Diddlmaus und jetzt ist sie wieder da und erlebt ein Revival. Deshalb ist unsere Facebook-Frage der Woche: Was habt ihr früher gesammelt? Und geantwortet hat uns zum Beispiel Silvia, sie hat die Diddl-Tassen gesammelt. Und Christine schreibt: Habe noch eine XXL-Diddl-Maus, wo man die Hand reinstecken kann, wie eine Kasperle-Figur. Aha. Die Thea hat auch noch Diddl-Mäuse von ihren Kindern, aber sie selbst hat Puppen gesammelt. Ganz andere Sammelleidenschaften hatten oder haben Sigrid und Christiane. Sigrid hat Lackbilder mit und ohne Silber gesammelt. Aha, und Christiane sammelt Postkarten und Briefbögen. Und wenn Sie uns mitteilen möchten, was Ihre Sammelleidenschaft ist, dann kommentieren Sie doch unsere Facebook-Frage der Woche oder schicken Sie uns eine Sprachnachricht.
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0: Und jetzt mit Laura Wilde. Die Sonne

Moderner Schlager, ich höre nicht sehr gern Ramon Roselli und Süchtig. Sie hören BR Schlager, jetzt mit der aktuellen Nummer 1 der ARD Schlager-Hitparade. Ja, zwei super sympathische Musiker, die Rodensteiner. Ciao, ciao. Amore. Ciao.

0: Cozy und ich will wissen, wie das ist, oder ich will wissen, wie das ist. Ich weiß, was nach unseren Bayern-Nachrichten bei uns kommt. Saskia Leppin und Tobi mit Lieblingsmensch Sunrise sind mit dabei. Im weißen Kleid durch die Nacht und die neue Nummer von Julia Lindholm. Bleiben, wenn es am schönsten ist.
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0: Sie gilt als Brückenbauerin und wird über Parteigrenzen hinweg geschätzt. Ilse Aigner, aktuell noch Landtagspräsidentin in Bayern. Iris Härtle aus unserem Nachrichtenteam. Seit Monaten halten sich ja Spekulationen, dass die CSU-Politikerin Bundespräsidentin werden könnte.
2: Ja, und nun hat auch Ministerpräsident und CSU-Chef Markus Söder seine Unterstützung bekräftigt, sich also klar für Ilse Aigner als Bundespräsidentin ausgesprochen. Im ZDF-Sommerinterview nannte Söder sie eine sehr gute Kandidatin. Anne Wilsdorf.
3: Im April hatte er im Münchner Merkur zu Aigner lediglich gesagt, Zitat, wenn Ilse Aigner möchte, hat sie meine volle Sympathie und Unterstützung. Jetzt bezeichnet er sie als Bundespräsidentin klar für geeignet.
4: Und ich glaube, sie wäre eine sehr gute Kandidatin. Sie wird auch für Deutschland was bringen. Und wir Bayern wären froh drüber.
3: Ihre Chancen, auch von der Schwesterpartei CDU als gemeinsame Unionskandidatin zur Bundespräsidentin nominiert zu werden, will Markus Söder nicht kommentieren. Es gäbe ja auch in der CDU mögliche Bewerberinnen. Aber
4: wir werden einen Vorschlag machen, der muss dann aber auch mit der SPD besprochen werden. Und was mich zumindest sehr gefreut hat, ist, dass die SPD beim Namen Ilse Aigner sehr positiv reagiert. Das ist schon mal ein gutes Zeichen.
3: Im Herbst wollen die Unionsparteichefs Friedrich Merz und Markus Söder eine gemeinsame Kandidatin für die Wahl des Bundespräsidenten am 30. Januar 2027 vorstellen.
2: Das Experiment ist gescheitert. Nach 4 Jahren trennen sich der niederbayerische Landkreis Kelheim und die Caritas. Und damit endet auch die Partnerschaft am Krankenhaus St. Lukas in Kelheim. Der Landkreis übernimmt die Klinik künftig wieder allein. Heute will der Kreistag grünes Licht geben. Florian Degelmann.
5: Nicht nur bezahlen, sondern auch selbst entscheiden. So lautet von nun an die Devise im Landkreis Kelheim. Die Verantwortlichen wollen die Zügel ihres Krankenhauses wieder selbst in die Hand nehmen. Das Klinikum erhalten, auch ohne die Hilfe der Caritas, hält Kelheims Landrat Christian Nerb für durchaus möglich.
6: Optimistisch macht mir die Fallzahlentwicklung, die nach oben geht. Optimistisch macht mir das tolle Personal und auch mittlerweile der Ruf des Krankenhauses.
5: Wie zahlreiche andere kleine Krankenhäuser schreibt auch das Klinikum Kelheim seit Jahren rote Zahlen im Millionenbereich. Dennoch seien die Arbeitsplätze der Angestellten sicher, so Landrat Nerb. Neben Kelheim wolle er auch das Klinikum Mainburg für die Region erhalten.
2: Mit Reitern und Kanonendonner hat gestern Abend die Wallenstein-Festwoche in Memmingen begonnen. Beim großen Umzug zogen tausende Teilnehmer in historischen Gewändern durch die Altstadt. Thomas Pösel berichtet aus dem BR-Studio Schwaben.
7: Für eine Woche übernehmen in Memmingen Soldaten, Handwerker, Bettler und Marketenderinnen das Stadtbild. Die meisten Rollen spielen Bürger aus Memmingen selbst. Kleidung, Wagen und Lagerleben sollen die Zeit um 1630 möglichst genau darstellen. Damals hielt sich der kaiserliche Feldherr Wallenstein mehrere Monate in der Stadt auf. Memmingen musste sein Heer und sein Gefolge versorgen. Gleichzeitig blieb die Stadt in dieser Zeit zunächst von Kämpfen verschont. Der Veranstalter spricht deshalb von einer Atempause im Dreißigjährigen Krieg. Das Fest soll nicht den Krieg feiern, sondern an die Geschichte der Stadt erinnern.
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0: Heute bei uns in Bayern zunächst wechselnd bis stark bewölkt mit einzelnen Schauern, örtlich auch mit Gewittern. Im Lauf des Nachmittags und am Abend werden die Schauer weniger und die Sonne kommt öfter mal raus. Und heute weht ein lebhafter bis stark böiger Wind. Es geht rauf auf 22 bis 28 Grad. Morgen Mittwoch und Donnerstag sonnig oder locker bewölkt. Ab Mittwoch örtlich Hitzegewitter möglich. Und die Temperaturen. Morgen steigen die auf 25 bis 31 Grad. Am Mittwoch 29 bis 37 und am Donnerstag kriegen wir 33 bis 39 Grad.
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0: neu bei uns. Schöne Nummer. Julia Lindholm. Bleiben, wenn's am schönsten ist. Und gleich hier bei uns auf BR Schlager Helene Fischer mit. Und morgen früh küsse ich dich wach. Die verheerenden Brände in Spanien und Frankreich sind derzeit großes Thema. Insgesamt wurden bisher wegen der Waldbrände bald 300.000 Menschen evakuiert. Sie mussten ihre Häuser verlassen. Auch Urlauber sind betroffen. Die Brände in Frankreich kommen Bordeaux immer näher. In Spanien sind Madrid und Ávila in Gefahr. Jetzt brennt es auch noch weiter südlich. Unser ARD-Spanien-Korrespondent Hans-Günther Kellner ist in Madrid. Hans-Günther, wie ist die Situation denn inzwischen?
1: Ja, gestern Abend ist noch einmal der spanische Innenminister Fernando Grande Marlaska vor die Presse getreten und er hat dabei gesagt, die Brandbekämpfung verläuft langsam, aber positiv. Das hat er wörtlich so gesagt. Und was er damit gemeint hat, auf der einen Seite vergrößert sich die von den Flammen betroffene Fläche nicht weiter. Das Feuer breitet sich also nicht weiter aus. Aber innerhalb dieser Fläche von insgesamt 77.000 Hektar in Madrid und in den angrenzenden Provinzen Toledo und Ávila, da lodern die Flammen weiterhin. Und man befürchtet, dass sich das eben dann doch wieder ausbreiten könnte über diese Begrenzung, die bisherige Begrenzung dieser Brandherde. Darum heißt es eben auch, das Feuer ist noch nicht unter Kontrolle.
0: Mhm. Also es brennt im Süden und Westen von Madrid. Am Samstag ist ja noch ein Brand in einer weiteren Region südlich dazugekommen, die auch bei Touristen beliebt ist.
1: Ja, das ist in der Region Valencia. Dort ist im Norden, im Valle Ujo, ein Feuer ausgebrochen. Das hatte zeitweise eine Brandfront von 48 Kilometern. Und auch hier haben die Löschmannschaften erreicht, dass eben diese Feuersfront erstmal nicht weiter voranschreitet. Sie haben das Feuer gestoppt, aber eben nicht gelöscht. Insofern auch hier sind die Behörden verhalten optimistisch, dass sie dieses Feuer so langsam unter Kontrolle bringen.
0: Und noch immer sind viele Menschen evakuiert.
1: Ja, das ist richtig. Es sind immer noch mehr als 100.000 Menschen in ganz Spanien in Turnhallen untergebracht oder eben woanders, nur nicht in ihren Wohnungen. Oder sie sind dazu aufgerufen, ganz im Gegenteil, zu ihrer eigenen Sicherheit, ihre Häuser nicht zu verlassen. Das zeigt aber eben auch, dass die Brandexperten hier lieber vorsichtig sind und die Menschen lieber doch noch ein paar Tage in den Turnhallen behalten, als dass plötzlich starke Winde die Funken weitertragen und dass sich das Feuer dann doch wieder schnell wieder ausbreitet und dann auch Menschen zu Schaden kommen. Man darf ja nicht vergessen, vor wenigen Wochen erst sind in Almeria am Mittelmeer bei einem solchen Flächenbrand 13 Menschen ums Leben gekommen. Das will man hier nicht riskieren und daher eben diese Vorsichtsmaßnahme.
0: Also bleibt zu hoffen, dass das Wetter das Feuer nicht weiter anfacht und es hoffentlich mal regnet. Informationen von unserem Spanien-Korrespondenten Hans-Günther Kellner.
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1: 9 Uhr. Die Nachrichten des Bayerischen Rundfunks mit Kia Arnzen. Die Übersicht. Mutmaßlicher CSD-Attentäter ist tot. Politik diskutiert über Konsequenzen. Steffen Bilger soll neuer Verkehrsminister werden. Venedig nimmt 5 Millionen Euro durch Eintrittsgeld ein. Das Wetter am Vormittag regnerisch, am Nachmittag Sonne. Berlin. Nach dem Anschlag auf den CSD gibt es Kritik am Umgang der Berliner Justiz mit dem mutmaßlichen Täter. Bayerns Innenminister Herrmann nannte es unverständlich, dass der junge Mann lediglich zu einer Bewährungsstrafe verurteilt wurde, obwohl er erklärtermaßen Anschläge verüben wollte. Hier müssten sich die Richter ihrer Verantwortung bewusst sein, mahnte Herrmann in der Bayern 2 Welt am Morgen. Für härtere Strafen plädierte auch die Berliner Justizsenatorin Badenberg. Dies wäre nach den Worten der CDU-Politikerin möglich, wenn man in solchen Fällen das Erwachsenenstrafrecht anwenden würde. Der ARD-Terrorismusexperte Schmidt wies im BR24-Interview darauf hin, dass die Sicherheitsbehörden mit einer ständigen Überwachung aller Gefährder überfordert seien. Der Tatverdächtige Abdul B. war gestern bei einem Polizeieinsatz in einer Berliner Kleingartenkolonie erschossen worden. Berlin. Steffen Bilger soll neuer Verkehrsminister werden, das teilte Regierungssprecher Cornelius mit. Kanzler Merz will die Personalie heute Mittag offiziell bekannt geben. Bilger gilt als ausgewiesener Verkehrsexperte. Er saß jahrelang im Fachausschuss des Bundestags und war auch schon parlamentarischer Staatssekretär im Ministerium. Bilger selbst erklärte, er freue sich auf eine Rückkehr ins Ministerium. Verkehrspolitik sei viele Jahre sein Schwerpunktthema gewesen. Der CDU-Politiker wird Nachfolger von Patrick Schnieder, der gestern um seine Entlassung gebeten hatte. Nur so könne der unwürdige Zustand beendet werden, schrieb Schnieder. Dass Merz ihn austauschen will, ist seit Freitag bekannt. Madrid. Die Waldbrände in Spanien und Frankreich sind weiter nicht unter Kontrolle. In Spanien erschwert böiger Wind die Löscharbeiten. Derzeit sind mehr als 20 Löschflugzeuge und Hubschrauber im Einsatz. Im Raum Madrid und in der Region Valencia müssen insgesamt mehr als 100.000 Menschen in ihren Häusern bleiben oder sie wurden in Sicherheit gebracht. Im Südwesten Frankreichs sind mehr als 200.000 Menschen vor den Flammen geflohen. Das Feuer ist bis auf 15 Kilometer an die Stadtgrenze von Bordeaux herangerückt. Venedig. Die Lagunenstadt hat heuer mehr als 5 Millionen Euro an Eintrittsgeld eingenommen. Das ist so viel wie noch nie seit Einführung der Gebühr im Jahr 2024. Die Stadt in Norditalien zählte seit Ostern insgesamt mehr als 650.000 zahlende Tagesbesucher. Seit April mussten Touristen an insgesamt 60 Tagen Eintritt zahlen. In der Regel waren es 10 Euro. Der neue Bürgermeister von Venedig hat angedeutet, dass es im nächsten Jahr deutlich teurer werden könnte. Hamburg. In Glückstadt im Nordwesten von Hamburg hat ein Wirbelsturm hohe Schäden angerichtet. Meteorologen stufen den Sturm als Tornado ein. Eine offizielle Bestätigung des Deutschen Wetterdienstes steht noch aus. Durch starke Winde wurden etwa 50 Gebäude beschädigt, Dächer wurden abgedeckt und Gartenhäuser aus ihrer Verankerung gerissen. Ein Starkregen auf der A7 verursachte zeitgleich mehrere Unfälle. Das Wetter in Bayern. Zunächst bewölkt und regnerisch. Am Nachmittag lassen die Schauer nach und die Sonne setzt sich durch. Höchstwerte 22 bis 28 Grad. In der Nacht meist klar. Abkühlung auf 15 bis 9 Grad. In den kommenden Tagen sonnig und sehr warm. Örtlich sind Hitzegewitter möglich. Temperaturen bis zu 39 Grad. Das waren die Nachrichten. Es ist 9.04 Uhr.
2: 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A3 Passau Richtung Nürnberg. Zwischen Ickensbach und im Kreuz Deckendorf. 8 Kilometer stockender Verkehr. A7 Füssen Richtung Ulm. Zwischen dem Dreieck Hittistetten und Nersingen ist nach einem Unfall gesperrt. Und es staut sich. Zwischen Burgau und Günzburg sind nach einem Unfall zwei Spuren gesperrt und es besteht Aquaplaning-Gefahr. Und weiter auf der A8 Richtung Stuttgart. Zwischen Kirchheim-Teck West und Stuttgart-Degerloch immer wieder stockend an einer Baustelle. Die A9 München Richtung Berlin zwischen dem Dreieck Nürnberg-Feucht und dem Kreuz Nürnberg-Ost steht ein defekter LKW auf der rechten Spur. A9 Berlin Richtung Nürnberg zwischen Gefrees und Dreieck Bayreuth-Kulmbach. 8 Kilometer stockend. A93 Weiten Richtung Holledau. Zwischen Regenstauf und Regensburg-Kumpfmühl immer wieder stockend. Und die A96 Lindau Richtung München zwischen Blumenau und Sendling. 2 Kilometer Stau.
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2: Grüß Gott, ja heuerla, hupsala und tralala. Am Wochenende war ja vielleicht was los. He? Überall Feste, haben's Fest gefeiert, ja. Ich war auch unterwegs und am Samstag ist es echt spät geworden. Eigentlich war schon fast Sonntag früh. Also, ich mache heute Abend auf jeden Fall mal einen ruhigen, leg mich aufs Sofa und schau, was im Fernseher kommt. Ah, da habe ich ja schon was. Könnte gut sein. Welchen Film ich meine, sage ich Ihnen in 10 Minuten. Vorher die neue Nummer von Andreas Gabalier und Pietro Basile, Una Canzone per te. Cora mit Amsterdam und Petra Frey ist mit dabei. Wenn nicht du, wer dann?

0: Was für ein Klassiker von Cora und Amsterdam. 17 Minuten nach 9 haben wir es inzwischen Montag, der 27. Juli, 26, Leute. Der 27. Juli schon wieder. Ich kann mich noch an Silvester erinnern. Ist schon lange her. Es ist bald Weihnachten. Also zumindest in ein paar Monaten. Und rechtzeitig an die Geschenke denken. Nein, schmarren. Genießen Sie einfach die Zeit oder auch die Arbeit. Die neue Woche hat angefangen. Und wenn Sie heute Abend Entspannung brauchen oder vielleicht auch ein bisschen Spannung, dann habe ich jetzt was für Sie.
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0: Kino zu Hause, das gibt's heute im Ersten. Denn im Sommerkino im Ersten läuft heute Abend ab 20.15 Uhr eine Komödie aus Frankreich, die Geschichte zweier ungleicher Brüder. Die Leisen und die großen Töne, so heißt der Film. Und die beiden Brüder sind komplett verschieden, aber sie eint ihre Liebe zur Musik. Unsere Filmexpertin Walli Müller hat diesen Film schon gesehen. Walli, worum geht's in Die Leisen und die großen Töne?
2: Zwei Brüder, die als Babys adoptiert wurden, aber von ganz unterschiedlichen Familien. Der eine hat's top getroffen und ist ein berühmter Dirigent geworden. Der andere ist in ärmlichen Verhältnissen aufgewachsen und spielt nur hobbymäßig Posaune in einer Provinzblaskapelle. Sie wissen nichts voneinander, bis Thibaut eine Knochenmarkspende braucht und erfährt, dass er eben einen biologischen Bruder hat. Als Gegenleistung für die Lebensrettung verspricht er Jimmy, sein Laienorchester fit für einen Wettbewerb zu machen.
3: Wo liegt der Akzent? Bügeln Sie nicht einfach drüber weg, machen Sie den Höhepunkt nicht kaputt.
2: Es ist total schön, wie zwei Brüder, die unterschiedlicher nicht sein könnten, über die gemeinsame Begeisterung für die Musik zueinander finden. Das geht aber nicht hauruck, sondern ganz langsam und glaubwürdig. Und immer anders, als man es sonst aus Filmen kennt. Das macht diesen so besonders.
0: Und das klingt nach einem echt guten Filmtipp für zu Hause. Vielen Dank, Walli Müller, heute Abend 20.15 Uhr. Die leisen und die großen Töne im Sommerkino im Ersten.
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0: 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Matthias Rhein, die Sterne lügen. 9:30 ist es und gleich bei uns. Glanz in deinen Augen mit Solid Gold. Und Roland Kaiser schaut aus dem Fenster zum Hof.
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2: Am Mikrofon Iris Hertle. Bayern sieht sich bundesweit als Vorreiter beim Bürokratieabbau. 700 Einzelmaßnahmen habe es seit 2018 gegeben, sagte Staatskanzleichef Herrmann vor kurzem. Aber sind es allein die nackten Zahlen, die weniger Bürokratie ausmachen? Und halten sie dem Vergleich mit anderen Ländern stand? Eine Analyse von Daniel Knopp.
3: Nach zahlreichen Anfragen und E-Mails will die Staatskanzlei keine Liste ihrer Zahlen vorlegen, auch nicht die Kriterien ihrer Zählweise. In einer letzten E-Mail relativiert die Staatskanzlei teilweise ihre Zählweise. Hamburg kann Bayerns Zählweise nicht nachvollziehen und listet allein schon mehrere hundert Einzelmaßnahmen zur Entbürokratisierung auf. Auch Baden-Württemberg hält Zahlenvergleiche für wenig sinnvoll. In Baden-Württemberg gäbe es ebenfalls Entlastungspakete mit Hunderten von Lösungen für den Bürokratieabbau. Die Landesregierung in Nordrhein-Westfalen hat Ende 2024 und Anfang 2026 umfangreiche Beschleunigungs- und Entlastungspakete auf den Weg gebracht. Zu den bayerischen Zahlenvergleichen will sich die Staatskanzlei in Nordrhein-Westfalen nicht äußern.
2: Vor dem Amtsgericht Augsburg beginnt in etwa einer Viertelstunde der Prozess gegen einen Mann, den ein selbsternannter Pädophilenjäger überführt hatte. Einzelheiten von Anna Klein aus dem BR-Studio Schwaben.
4: Der mutmaßliche Täter, ein 55-jähriger Augsburger, wurde laut Anklage überführt, als er im Sommer vor 2 Jahren mit einem 13-jährigen Mädchen chattete. Das dachte er jedenfalls. Der Chat soll sexuelle Inhalte gehabt haben. Der 55-Jährige verabredete sich mit der angeblich Minderjährigen in einem Hotel in Frankfurt. Allerdings, der Account war nicht echt. Statt einer 13-Jährigen steckte ein sogenannter Pedo-Hunter dahinter. Ein Aktivist, der es sich zum Ziel gemacht hatte, Sexualstraftäter zu überführen. Die Strategien dazu hatte sich der Mann laut Gericht in einem YouTube-Video abgeschaut. Dazu gehörte auch die Verabredung im Hotelzimmer. Dort stellte der selbsternannte Aktivist den 55-jährigen Angeklagten zur Rede und verständigte die Polizei.
2: Vor gut einem Jahr sind die Königsschlösser Ludwigs II. Zum UNESCO-Welterbe erklärt worden. Besonders Schloss Linderhof in den Ammergauer Alpen profitiert von dem Titel, aber nicht, weil seitdem mehr Touristen kommen, sondern aus anderen Gründen, wie Martin Breitkopf berichtet.
5: Anders als Neuschwanstein steht das Schloss weniger im internationalen Rampenlicht. Die UNESCO-Auszeichnung rückt deshalb gerade dieses Schloss stärker ins Bewusstsein und unterstreicht seinen außergewöhnlichen kulturhistorischen Wert. Gleichzeitig verpflichtet der Weltkulturerbestatus dazu, Schloss, Park und die aufwendigen historischen Anlagen dauerhaft nach höchsten Standards zu erhalten.
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0: Heute bei uns in Bayern zunächst bewölkt, auch die Sonne schaut immer mal kurz zumindest raus. Im Süden anfangs vereinzelt Regen, sonst einzelne Schauer, örtlich Gewitter möglich. Im Lauf des Nachmittags und am Abend werden die Schauer weniger und die Sonne kommt öfter zum Vorschein. Und heute weht ein lebhafter bis stark böiger Wind, wir kriegen 22 bis 28 Grad. Morgen am Mittwoch und Donnerstag sonnig oder locker bewölkt. Ab Mittwoch örtlich Hitzegewitter möglich. So, und die Temperaturen, die steigen. Morgen 25 bis 31 Grad. Am Mittwoch 29 bis 37 und am Donnerstag 33 bis 39 Grad.
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Stückli. Ein gutes Stück vom Hauptstrom entfernt, aber ist doch wurscht, oder? Das hat doch den Erfolg nicht gebremst. Texter Hans Bratke, der schon für 7 Mal in der Woche und Hula Baby die Worte geschrieben hat, macht im Lied sogar selbst klar, mir ist Geografie nicht so wichtig, bei mir dreht sich alles nur um Madeleine. Und der Sänger Vico Toriani, der war ja nicht nur Schlagerstar, er war Showmaster, Schauspieler, Moderator von Der Goldene Schuss und sogar Kochbuchautor, eine echte Schlagerlegende, die mit Hits wie Capri Fischer und La Pastorella die Menschen begeistert hat. Jetzt mit Calcutta liegt am Ganges. Hier ist Vico Toriani.

Franziska im BR Schlager Sommer. 8:08 haben wir gleich an diesem Montag. Es geht rein in die neue Woche und der Schlagersommer geht nach den 10 Uhr Nachrichten natürlich nahtlos weiter mit Erich Wartusch am Mikrofon und weiß gar nicht, der ist ja schon länger heute im Sender. Der hat erzählt, er ist heute ganz früh aufgewacht und konnte einfach nicht mehr einschlafen. Na, ist halt auf die Arbeit, ne? Also, dann erwartet uns ja wirklich eine ausgeschlafene Sendung mit Erich Wartusch. Viel Vergnügen. Einen schönen Montag mit BR Schlager. Und wenn Sie mögen, hören wir uns morgen ab 7 wieder hier im BR Schlager Sommer. Ihr Jürgen Lassauer.

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1: 10 Uhr. Die Nachrichten des Bayerischen Rundfunks mit Kia Arnzen. Die Übersicht. Hermann kritisiert Umgang der Justiz mit CSD-Verdächtigem. Steffen Bilger soll als neuer Verkehrsminister vorgestellt werden. Tausende demonstrieren auf Mallorca gegen Massentourismus. Das Wetter: am Vormittag regnerisch, am Nachmittag Sonne. Berlin. Nach dem Anschlag auf den Berliner CSD wird über den Umgang mit islamistischen Gefährdern diskutiert. Der SPD-Innenpolitiker Fiedler beklagte, nach der Haftentlassung des Tatverdächtigen Abdul B. habe es offenbar eine Lücke in der Überwachung gegeben. Ähnlich äußerte sich die Gewerkschaft der Kriminalbeamten. Ihr Vorsitzender Peglo sagte dem Handelsblatt, bei einer Person mit einem derart hohen Gefährdungspotenzial dürfe die Haftentlassung nicht, so wörtlich, das Ende staatlicher Aufmerksamkeit bedeuten. Bayerns Innenminister Herrmann äußerte Unverständnis über die Tatsache, dass der junge Mann nur zu einer Bewährungsstrafe verurteilt wurde, obwohl er erklärtermaßen Straftaten begehen wollte. Der Verdächtige war gestern nach langer Fahndung bei einem Polizeieinsatz in einer Berliner Kleingartenkolonie erschossen worden. Trotz des Anschlags in Berlin soll der CSD in Nürnberg wie geplant weitergehen. Der Veranstalter kündigte allerdings an, das Sicherheitskonzept zu überprüfen. Berlin. Der CDU-Politiker Steffen Bilger soll neuer Verkehrsminister werden. Das hat ein Regierungssprecher bestätigt. Bilger ist bisher parlamentarischer Geschäftsführer der Unionsfraktion, war aber früher Staatssekretär im Verkehrsministerium. Er soll als Minister Patrick Schnieder nachfolgen, dem Kanzler Merz bereits am Donnerstag seine Entlassung angekündigt hatte. Die vordringlichen Aufgabenfelder des neuen Verkehrsministers werden die Probleme bei der Bahn und die Sanierung der maroden Infrastruktur sein. Bordeaux. Frankreichs Präsident Macron hat eine Krisensitzung zur Bekämpfung der Waldbrände einberufen. Die Flammen sind in den vergangenen Tagen immer näher an die Stadt Bordeaux herangerückt. Bislang mussten bereits mehr als 250.000 Menschen ihre Häuser verlassen. Da die Temperaturen in dieser Woche deutlich steigen sollen, könnte sich die Lage in den Brandgebieten verschärfen. In Spanien sind die Brände in der Region Madrid noch nicht unter Kontrolle. In einzelnen Gebieten gibt es aber Fortschritte und Bewohner können in ihre Häuser zurückkehren. Bisher wurden dort 75.000 Menschen in Sicherheit gebracht. Teheran. Wegen der Hoffnung auf Entspannung im Irankrieg ist der Ölpreis leicht gesunken. Nach Preisen von über 100 Dollar in der vergangenen Woche lag der Wert heute Morgen bei etwa 92 Dollar. Der Iran hatte gestern erklärt, er werde seine Angriffe einstellen, wenn die USA ebenfalls auf Angriffe verzichten. Laut US-Präsident Trump gibt es erneut Gespräche zwischen beiden Konfliktparteien. Vor der Feuerpause am Wochenende hatten die USA den Iran 13 Nächte in Folge attackiert. Palma. Auf Mallorca haben erneut tausende Menschen gegen den Massentourismus auf der Baleareninsel protestiert. Sie versammelten sich auf einem zentralen Platz der Hauptstadt Palma und zogen zur Kathedrale. Die Polizei gab die Zahl der Demonstranten mit 25.000 an. Sie trugen Plakate mit Aufschriften wie »Mallorca overbooked« oder »Keine Kapazität mehr«. Es ist das dritte Jahr in Folge, in dem die Mallorquiner gegen die Folgen des Massentourismus wie Wohnungsnot, Staus, Lärm und Verschmutzung protestieren. Das Wetter in Bayern. Zunächst bewölkt und regnerisch. Am Nachmittag setzt sich allmählich die Sonne durch. Es bleibt aber windig. Höchstwerte 22 bis 28 Grad. In der Nacht meist klar, Abkühlung auf 15 bis 9 Grad. In den kommenden Tagen sonnig und sehr warm, örtlich sind Hitzegewitter möglich, Temperaturen bis zu 39 Grad. Das waren die Nachrichten, es ist 10.04 Uhr.
2: Hier ist der BR Schlager Verkehrsservice mit einer Meldung von der A3 Passau Richtung Nürnberg. Zwischen Iggensbach und dem Kreuz Deggendorf stockender Verkehr an einer Baustelle. Dann die A7 Füssen Richtung Ulm. Zwischen dem Dreieck Hittistetten und Nersingen ist die Autobahn nach einem Unfall gesperrt. Zurzeit 4 Kilometer Stau ab Föhringen. A8 Stuttgart Richtung München. Zwischen Augsburg West und Dasing 5 Kilometer Stau. A9 Berlin Richtung Nürnberg. Zwischen Gefrees und dem Dreieck Bayreuth-Kulmbach. Da stockt der Verkehr. Dann auch Stau. Stau nach einem Unfall auf der A9 Nürnberg Richtung München zwischen Garching Süd und dem Kreuz München Nord und A96 Lindau Richtung München zwischen Freiham Süd und Sendling 4 Kilometer Stau. Eine letzte Meldung. Die betrifft die B20 Burghausen Richtung Straubing. Die ist zwischen Eiterhofen und Ittling wegen einer Baustelle gesperrt. Eine Umleitung ist eingerichtet. Gute Fahrt!
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2: Schönen Vormittag an diesem Montag, letzte Schulwoche. Die Noten stehen fest, aber noch sind die Zeugnisse nicht geschrieben oder gedruckt, ja in den meisten Fällen. Wie ist es mit Zeugnissen in anderen Ländern? Da schauen wir in dieser Stunde mal nach Japan. Musikalisch bekommen bei mir jetzt STS, die Jungs aus der Steiermark, einen ganz klaren Einser. Leider tritt STS zusammen nicht mehr auf, aber einer der drei, Gerd Steinbecker, ist gerade wieder auf Tour. Im August in Bayreuth, Obertraubling und in Augsburg zum Beispiel.

0: Das war damals ihr Durchbruch. Jule Neigel mit Band Schatten an der Wand. 10.17 Uhr, hier ist der BR Schlagertreff. Noch bis Freitag müssen sie durchhalten, die bayerischen Schulkinder. Dann dürfen auch sie in die Sommerferien starten. Andere Bundesländer haben ja schon längst Ferien. Falls sie wegfahren, achten sie darauf, dass sich Einbrecher nicht eingeladen fühlen. Also auch darauf schauen, dass der Briefkasten nicht überquillt. Oder man kann mit einer Zeitschaltuhr dafür sorgen, dass bei Dunkelheit eine Lampe leuchtet. Dann sieht es so aus, als wäre jemand daheim. Woran aber nicht alle denken, das sind Online-Dienste wie Instagram, Facebook, WhatsApp. Wer wegfährt und von unterwegs aus die tollen Urlaubsfotos vom Strand oder vom Wandern in den Bergen oder aus tollen Städten wie Rom oder Stockholm postet, der sollte vorsichtig sein. Die Polizei rät dazu, sich bei Urlaubsgrüßen zurückzuhalten, sagt unser Polizeireporter Henning Pfeiffer.
1: Ja, weil das mitunter nicht nur die echten Freunde lesen. Etwa Formulierungen wie, ist super schön hier auf Teneriffa, liebe Grüße an alle Daheimgebliebenen. In der Kontaktliste stehen ja auch Leute drin, mit denen man vielleicht einmal und dann nie wieder zu tun hat. Und die lesen das auch. Außerdem gehören zu den Daheimgebliebenen auch Einbrecher. Und sollten die Namen und Adresse zusammenbringen, dann wissen sie genau, da ist gerade niemand zu Hause. Und deswegen der Rat der Polizei, über die Einstellungen den Kreis derer einschränken, die das wirklich lesen dürfen. Oder ganz einfach Fotos von der Reise gar nicht erst während des Urlaubs reinstellen. Auch nicht in den sogenannten Status, sondern erst dann, wenn der Urlaub vorüber ist.
0: Oder ganz altmodisch Postkarten schreiben.

0: Hier ist der BR Schlagertreff und ich sage Ihnen jetzt mal, wie es Wetter gerade ist. Nämlich überall gleich stark bewölkt, egal ob Niederbayern, Oberfranken, Unterfranken. In Erlbach im Landkreis Straubing-Bogen stark bewölkte 16 Grad, 18 Grad in Untersimau im Landkreis Coburg und in Mespelbrunn im Landkreis Aschaffenburg, da sind es 19 Grad. Aber wie gesagt, überall ganz viele Wolken. Das wird sich ändern. Wie genau, hören wir gleich nach 10:30 in unserer Wettervorhersage. Aber wir schauen jetzt auch noch woanders hin, nämlich nach Bangkok. Da regnet es gerade bei 33 Grad. Das stelle ich mir auch dampfig vor. Wenn Sie uns ganz zufällig dort in Thailand hören, dann melden Sie sich doch bei uns.
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0: Patrick Lindner, wenn der Wahnsinn will. Jetzt ist es 10.31 Uhr.
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2: Am Mikrofon Iris Hertle. Ende Januar 2027 stimmt die Bundesversammlung darüber ab, wer Frank-Walter Steinmeier nachfolgen soll als Bundespräsident oder Bundespräsidentin. Schon länger wird die bayerische Landtagspräsidentin Aigner als mögliche Kandidatin gehandelt. Jetzt hat sich Ministerpräsident Söder im ZDF-Sommerinterview deutlicher als bisher für seine Parteikollegin ausgesprochen.
3: Wenn ich jemand sage, Sympathie und Unterstützung, dann gehe ich zwingend davon aus, dass er geeignet ist. Ich unterstütze niemand, der nicht geeignet wäre. Und ich glaube, sie wäre eine sehr gute Kandidatin. Sie wird auch für Deutschland was bringen. Und wir Bayern werden froh drüber.
2: Sagt Ministerpräsident Söder allerdings, die CSU muss sich erstmal mit der Schwesterpartei CDU vereinigen. Wer kandidieren soll, möglichst auch mit dem Berliner Koalitionspartner der SPD. Seit knapp einem Jahr gelten temporäre Abfahrtsverbote entlang der A8, unter anderem im Landkreis Rosenheim. Sie sollen bei Stau den Ausweichverkehr unterbinden, um die Anwohnergemeinden zu entlasten. Doch die Verbote bringen offenbar nicht viel. An verkehrsreichen Tagen wälzen sich nach wie vor Autokolonnen durch die Ortschaften. Deshalb gibt es neue Vorschläge, wie Julia Haderecker berichtet.
4: Die größte Hoffnung setzt die Bürgerinitiative Fraßdorf aktuell auf sogenannte Verwaltungshelfer, die nach österreichischem Vorbild die Polizei bei den Kontrollen unterstützen sollen. Für eine andere Verbesserungsidee gab es hingegen schon eine Absage. Die Autobahn GmbH will keine größeren, auffälligeren Schilder in mehreren Sprachen an der Autobahn anbringen. Rechtlich sind die Verbote entlang der A8 bisher keine richtigen Abfahrtsverbote von der Autobahn, sondern lediglich Durchfahrtsverbote auf dem nachgelagerten Straßensystem. Und die bisherigen Schilder auf der Autobahn damit nur Hinweisschilder. Rosenheimer Lokalpolitiker fordern nun Unterstützung von Land und Bund. Auch beim Update von Navigationssystemen, die keine Umleitungen über die Anliegergemeinden mehr ausweisen sollen.
2: Nachhaltigkeit mit einer guten Tat verbinden. Das ist der Gedanke hinter der Aktion Ranzen her in Schwaben. Eine Bildungsinitiative der Lechwerke Augsburg sammelt gebrauchte Schultaschen und gibt sie an bedürftige Kinder. Susanne Hofmann.
5: In den meisten Kommunen können bis zum 21. August gut erhaltene Schulranzen und Schulrucksäcke an Sammelstellen abgegeben werden. Die Taschen werden dann an Kinder aus Familien mit geringem Einkommen weitergegeben. Für jeden gespendeten Ranzen spendet LEW außerdem 1 Euro an regionale Tafeln. Die Aktion verbindet die Unterstützung von Familien mit Nachhaltigkeit. Gut erhaltene Schultaschen erhalten ein zweites Leben und helfen Kindern, so ausgestattet in den neuen Lebensabschnitt zu starten. Im vergangenen Jahr wurden bei der Aktion rund 2000 Schulranzen gesammelt.
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0: Da kommt in dieser Woche noch einiges auf uns zu, hitzemäßig. Heute ist es aber zunächst mal wechselnd bis stark bewölkt mit einzelnen Schauern. Örtlich sind auch Gewitter möglich. Im Laufe des Nachmittags und am Abend werden die Schauer weniger und die Sonne zeigt sich von Westen her öfter. Lebhafter bis böiger Wind begleitet aber das Ganze. Die Höchstwerte zwischen 22 Grad im höheren Allgäu sowie im Landkreis Hof und 28 Grad im Landkreis Aschaffenburg. Ab morgen ist es dann sonnig oder locker bewölkt. Dazu kommen ab Mittwoch Hitzegewitter, am ehesten an den Alpen sowie ab Donnerstag dann auch noch in Unterfranken. Die Höchstwerte liegen morgen noch bei 25 bis 31 Grad, steigern sich dann aber bis Donnerstag auf 33 bis 39 Grad. 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

0: 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Eine Zeile in diesem Song von Vicky Leandros. Und das bringt uns jetzt hier im BR Schlagertreff genau zum richtigen Thema. Denn es geht jetzt um Heiraten und um Scheiden. Ja, aber eigentlich möchte ich mit Ihnen darüber reden, dass ja jetzt der Sommer ist der Höhepunkt der Hochzeitssaison. Die meisten Ehen, die werden logischerweise in den Sommermonaten geschlossen. Aber ja, leider, gut ein Drittel aller Ehen wird dann auch wieder geschieden. Das sagt auch das Statistische Bundesamt. Am häufigsten erwischt es die Paare nach nicht einmal 15 Ehejahren. Wiebke Nielsen aus unserer ARD-Verbraucherredaktion. Jetzt schließen ja einige bei der Hochzeit einen Ehevertrag. Wie sinnvoll ist der denn?
1: Naja, man will natürlich nicht hoffen, dass die Ehe scheitert oder davon ausgehen. Aber die Zahlen zeigen ja, dass man sich auch nicht auf dieses Versprechen für immer und ewig verlassen kann. Und eine Familienrechtsanwältin, mit der ich gesprochen habe, die vergleicht einen Ehevertrag so ein bisschen mit einer Krankenversicherung. Die hat man ja auch nicht, weil man krank werden will oder weil man davon ausgeht, dass man sie braucht. Aber wir kennen das ja, es heißt, haben ist besser als brauchen, ne, damit man für den Ernstfall abgesichert ist. Und einen Ehevertrag sollte man daher im Idealfall zu Beginn der Ehe abschließen, geht auch noch später, aber am Anfang, so sagte es die Anwältin, ja, da

0: Außerdem kann man den Zugewinnausgleich modifizieren. Per Gesetz ist man nämlich ab der Eheschließung eine Zugewinngemeinschaft. Da geht es um während der Ehe angespartes Vermögen. Beispiel: Sabine spart im Laufe der Ehe 40.000 Euro an, ihr Mann Thomas nur 10.000. Dann gibt es zwischen diesen beiden Summen eine Differenz von 30.000 Euro. Und diese Differenz wird dann durch zwei geteilt. Thomas bekommt dann 15.000 Euro und das ist der Zugewinnausgleich.
1: Und dann gibt es ja auch noch den Versorgungsausgleich mit Rentenanwartschaften, also Rentenpunkten. Warum eigentlich?
0: Wenn man das nicht will, dann kann das Paar per Ehevertrag zum Beispiel Gütertrennung vereinbaren. Jeder behält sein Erspartes und auch das, was er während der Ehe dazugewonnen hat. Zum Beispiel auch die Firma, die er oder sie in die Ehe eingebracht hat und die während der Ehe dann hoffentlich auch an Wert gewonnen hat. Oder man vereinbart das Gegenteil, Gütergemeinschaft. Dann wird nicht nur die Differenz im Zugewinn, ne, die 30.000 Euro geteilt, sondern auch vieles, was jeder der beiden vor der Ehe erworben, also als Vermögen schon in die Ehe mit eingebracht hat. Dann wird grundsätzlich ein gemeinsames Vermögen gebildet.
1: Dankeschön an Wiebke Nielsen aus der ARD-Verbraucherredaktion. Infos zum Ehevertrag und warum es durchaus sinnvoll sein kann, schon bei der Heirat an ihn zu denken.

0: Am Freitag ist es dann soweit, dann gibt's Zeugnisse in den bayerischen Schulen. Manche sehen dem ganz entspannt entgegen, andere zittern noch ein bisschen. Wie läuft das denn in anderen Ländern mit den Zeugnissen? In Japan zum Beispiel.
1: Japanische Kinder, die in die Grundschule gehen, bekommen dreimal im Jahr ein Zeugnis. Und darauf stehen nicht die Schulnoten 1 bis 6, sehr gut bis ungenügend, sondern wenn man richtig gut ist, gibt es zwei Kringel, wenn man gut ist, einen und wenn man mehr lernen muss, ein schwarzes Dreieck. Für die älteren Schüler gibt es später dann eine Notenskala von 1 bis 5, wobei die 5 die beste Note ist, also ganz anders als daheim in Deutschland. Was richtig cool ist, immer wenn es ein Zeugnis gibt, gibt es auch eine kleine Feier in der Schule. Da wird dann ein bisschen gesungen, alle Schüler, auch aus anderen Klassen, kommen zusammen und dann gibt es natürlich die Zeugnisse. Hier überreicht die Lehrerin einem Schüler seins und sagt auf Japanisch, du hast dir viel Mühe gegeben. Die anderen Kinder in der Klasse klatschen dann für jeden Mitschüler und am nächsten Tag sind dann Ferien. Bis es wieder Zeugnisse gibt, vergehen danach nur 3 Monate. Die Chance, bessere Noten zu schreiben, das hat sich dieses Mädchen vorgenommen. Sie sagt, dass sie sich anstrengen will in den Fächern, wo sie nicht so gut war. Beim Rechnen oder Vorlesen zum Beispiel. Sie sagt, sie will mit mehr Gefühl vorlesen.
0: Thorsten Ifland über die japanische Art, Noten zu verteilen. Und hier im BR-Schlagertreff jetzt Gilbert O'Sullivan mit seinem Song Matrimony.

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1: Um 11 Uhr mit Kia Arnzen. Nach dem Anschlag auf den Christopher Street Day laufen die Ermittlungen weiter. Einen Tatverdächtigen hatte die Berliner Polizei am Abend in einer Kleingartenkolonie aufgespürt und erschossen. Der Mann war mit einer Stichwaffe auf die Beamten zugelaufen, hieß es. Welche Rolle er bei dem Anschlag genau spielte, ist allerdings noch nicht abschließend geklärt, sagt unser ARD-Terrorismusexperte Holger Schmidt.
2: Das Fahrzeug, die Tatwaffe, wenn man so will, ist zugelassen auf eine Frau aus dem Land Brandenburg. Und die hat den Hinweis gegeben, wer dieses Fahrzeug bekommen hat, nämlich Abdul B. Ob er das Fahrzeug auch gefahren hat, das ist noch nicht letztlich gesichert. Ob er der Beifahrer war, ob es überhaupt einen Beifahrer gegeben hat, dann soll es auch Festnahmen bei dem Zugriff im Schrebergarten gegeben haben. Ob die etwas mit der Tat zu tun haben oder einfach nur zufällig da waren, auch das muss noch geklärt werden.
1: Ein Mann, der am Samstag in der Nähe des Tatorts festgenommen wurde, ist derweil wieder auf freiem Fuß. Das teilte die Bundesanwaltschaft mit. In Spanien gibt es erste kleine Fortschritte beim Kampf gegen die Waldbrände in der Nähe von Madrid. Bewohner eines Seniorenheims können wieder zurück und auch ein Campingplatz wurde wieder für Urlauber freigegeben. In Frankreich dagegen hat Präsident Macron für heute eine Krisensitzung angesetzt. Aktuell ist die Lage an der Atlantikküste laut Behörden zwar stabil, aber morgen sollen die Temperaturen wieder steigen. Das könnte die Löscharbeiten wieder erschweren. Mindestens 200.000 Menschen mussten bereits in Sicherheit gebracht werden. In Brasilien hat die Welt-AIDS-Konferenz begonnen. Vertreter aus Wissenschaft, Politik und Pharmaindustrie sowie Betroffene und Aktivisten beraten über Maßnahmen zur Bekämpfung der Krankheit. Experten fordern vor allem mehr Mittel, wie Oliver Neuroth aus Rio de Janeiro berichtet.
3: UNAIDS, das gemeinsame Programm der Vereinten Nationen, sagt, es fehlen aktuell fast 10 Milliarden Dollar im Jahr für HIV-Programme. Vor allem in Afrika, in den Ländern südlich der Sahara, leben rund 2/3 aller Menschen mit HIV weltweit. Und viele Experten warnen, wenn jetzt Geld für HIV-Programme fehlt, kann das die Erfolge der vergangenen Jahre im Kampf gegen die Krankheit zunichte machen.
1: Die Ukraine hat Russland in der vergangenen Nacht offenbar wieder heftig attackiert. In der Hafenstadt Rostow am Don kamen Behördenvertretern zufolge 2 Menschen ums Leben, als eine Drohne in ein Hochhaus einschlug. Mehrere russische Flughäfen mussten ihren Betrieb zeitweise einschränken. Der ukrainische Präsident Selenskyj schrieb auf X, man habe ein Ölexportterminal angegriffen, um Russlands Einnahmen zur Finanzierung des Krieges zu verringern. Die Stadt Fürth hat das vergangene Haushaltsjahr mit einem Überschuss von 5 Millionen Euro abgeschlossen. Wie es aus dem Rathaus heißt, konnte die Stadt gleichzeitig ihre Schulden um 2 Millionen Euro reduzieren. Die dadurch eingesparten Zinsen werden laut Oberbürgermeister Jung unter anderem für Bildung, Kinderbetreuung und Infrastruktur verwendet. Aber es solle auch weiter gespart werden, denn in den kommenden Jahren müssten Millionen in Schulen und Brücken investiert werden. Das Wetter in Bayern oft bewölkt und regnerisch. Am Nachmittag setzt sich allmählich die Sonne durch. Es bleibt aber windig. Höchstwerte 22 bis 28 Grad. In der Nacht meist klar, Abkühlung auf 15 bis 9 Grad. In den kommenden Tagen sonnig und sehr warm. Örtlich sind Hitzegewitter möglich. Temperaturen bis zu 39 Grad. Es ist 11.04 Uhr.
4: Der BR Schlager Verkehrsservice, die A3 Passau Richtung Nürnberg, zwischen Iggensbach und dem Kreuz Deggendorf stockender Verkehr an einer Baustelle. Die A7 Füssen Richtung Ulm ist zwischen dem Dreieck Hittistetten und Nersingen nach einem Unfall gesperrt. Momentan staut es sich ab Illertissen jetzt schon auf einer Länge von 8 Kilometern. A7 Fulda Richtung Würzburg zwischen dem Dreieck Fulda und Bad Brückenau Wildflecken 6 Kilometer Stau. Einen Unfall hat es gegeben auf der A8 München Richtung Salzburg zwischen Grabenstedt und Siegsdorf West, dadurch 7 Kilometer Stau. A9 Berlin Richtung Nürnberg zwischen Gefrees und dem Dreieck Bayreuth-Kulmbach stockt der Verkehr. A93 Rosenheim Richtung Kiefersfelden zwischen Reichenhardt und Kiefersfelden immer wieder Stau und stockender Verkehr. Und die A96 Lindau Richtung München zwischen Freiham Süd und Sendling 2 Kilometer Stau. Gute Fahrt für Sie.
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4: schönen Vormittag. In dieser halben Stunde haben wir sehr viele Schlagerstars, die schon lange auf den Musikbühnen dieser Republik stehen. Ich habe das mal ausgerechnet. Die folgenden 7 Interpreten sind zusammen 461 Jahre alt. Das macht im Schnitt genau 66 Jahre. Udo Jürgens, der kommt jetzt nicht oder noch nicht. Aber Nicole, die liegt unterm Schnitt, genau wie Mara Kaiser und dann Howard Carpendale. Naja, der liegt mit seinen 80 natürlich deutlich drüber. Aber alle sind immer noch super drauf und machen immer noch neue Musik. Howie hat erst am Wochenende was Nagelneues vorgestellt.

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1: Howard Carpendale hier im BR Schlagertreff. Viertel nach elf ist es. Falls Sie demnächst mal auf der A9 Richtung Berlin oder aus Thüringen kommend Richtung Süden unterwegs sind und an Münchberg im Landkreis Hof vorbeikommen, dann haben wir einen Tipp für Sie. Fahren Sie doch raus und besuchen Sie das große Maislabyrinth bei Münchberg. Das ist in diesem Jahr schon früher begehbar als geplant und hat am Wochenende eröffnet.
2: Da der Mais dieses Jahr so gut gewachsen ist, dass wir jetzt schon ca. 2,80 Meter Höhe haben, und warum sollten wir dann noch warten? Dieses Jahr ist es auch aufgrund von Besucherresonanzen bedeutend größer. Wir haben 5,5 Hektar Fläche und das auch komplett als Labyrinthfläche gemacht. Und es ist bedeutend schwieriger. Also man sollte einen halben Tag sollte man mitbringen, für die Schnitzeljagd doch 2 bis 3 Stunden einplanen.
1: Oh, das ist ganz schön viel. Wenn man da sich verliert und dann irgendwie nicht rausfindet, könnten es vielleicht noch ein paar Minuten mehr werden. Das ist jedenfalls der Tipp von Landwirt Winfried Sachs, der dieses Labyrinth für die Besucher gestaltet hat. Seit 3 Jahren sät Sachs den Mais auf einem seiner Felder so aus, dass Irrwege entstehen. Und es gibt dann noch ein offizielles Eröffnungsfest, das ist am kommenden Wochenende, also 31. Juli und 1. August. Übrigens für alle, die nicht so viel Zeit haben oder so starke Nerven für die Wegesuche, hat der Münchberger Landwirt erstmals auch einen etwa halbstündigen Rundwanderweg angelegt. Dabei kann man auch von der Aussichtsplattform den Blick übers Labyrinth ins Fichtelgebirge und den Frankenwald schweifen lassen. Um die Unkosten zu decken, steht am Eingang des Labyrinths eine Vertrauenskasse. Kinder sollten 5 Euro zahlen und Erwachsene 7 Euro.

Malte Kelly im BR Schlagertreff hier zum 11.25 Uhr. Gute Nachrichten vom Brachvogel, der ja vom Aussterben bedroht ist. Aber in Bayern gab es in diesem Jahr so viele Jungvögel wie seit Jahren nicht mehr. Der Landesbund für Natur- und Vogelschutz berichtet, im Donaumoos wurden 15 und im Altmühltal 36 junge Brachvögelflügge. Zum Vergleich, im Altmühltal waren in den vergangenen 3 Jahren weniger als 15 Tiere flugfähig geworden. Der LBV, der führt diesen Erfolg auf intensive Schutzmaßnahmen in den Wiesenbrütergebieten zurück. Eine besondere Herausforderung war demnach die anhaltende Trockenheit. Im Donaumoos wurden ausgetrocknete Senken mit Wasser aus Tanks befüllt, um den Vögeln ausreichend Nahrung zu sichern. Ja, das hat ja offenbar ganz gut geklappt. Prima.

0: Bata Illich war das natürlich. Jetzt ist es gleich 11.32 Uhr.
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2: Am Mikrofon Iris Hertle. Nach dem Anschlag beim CSD Berlin herrscht auch in der queeren Community in München große Betroffenheit und Solidarität mit den Betroffenen. Am Abend soll es eine Mahnwache auf dem Marienplatz geben. Ab 19 Uhr sprechen Vertreter des CSD München, der Community und der Stadtspitze. Die Organisatoren rechnen mit 500 bis 1000 Teilnehmenden. Auch in Augsburg gibt es eine Mahnwache um 18.30 Uhr auf dem Rathausplatz. Wir schauen nach Oberfranken und zwar nach Bamberg. Da erfolgt in diesen Minuten der Spatenstich für ein neues Polizeigebäude. Lasse Berger.
3: Ein Einsatztrainingszentrum mit einer Schießanlage und ein Dienstgebäude für die Verkehrspolizei Bamberg und die Inspektion Bamberg-Land. Das soll auf einer Fläche von 3.700 Quadratmetern am südlichen Ortseingang von Bamberg entstehen. Die Kosten für den Neubau knapp 69 Millionen Euro. Im September 2029 soll der Bau abgeschlossen sein. Die Polizeiinspektion Bamberg-Land hat die größte Einwohnerzahl aller oberfränkischen Polizeidienststellen zu betreuen. Insgesamt gehören 36 Gemeinden zum Einzugsgebiet.
2: Seit knapp einem Jahr gelten temporäre Abfahrtsverbote entlang der A8, unter anderem im Landkreis Rosenheim. Sie sollen bei Stau den Ausweichverkehr unterbinden, um die Anwohnergemeinden zu entlasten. Doch die Verbote bringen offenbar nicht viel. An verkehrsreichen Tagen wälzen sich nach wie vor Autokolonnen durch die Ortschaften. Deshalb gibt es neue Vorschläge, wie Julia Haderecke berichtet.
4: Die größte Hoffnung setzt die Bürgerinitiative Fraßdorf aktuell auf sogenannte Verwaltungshelfer, die nach österreichischem Vorbild die Polizei bei den Kontrollen unterstützen sollen. Für eine andere Verbesserungsidee gab es hingegen schon eine Absage. Die Autobahn GmbH will keine größeren, auffälligeren Schilder in mehreren Sprachen an der Autobahn anbringen. Rechtlich sind die Verbote entlang der A8 bisher keine richtigen Abfahrtsverbote von der Autobahn, sondern lediglich Durchfahrtsverbote auf dem nachgelagerten Straßensystem und die bisherigen Schilder auf der Autobahn damit nur Hinweisschilder. Rosenheimer Lokalpolitiker fordern nun Unterstützung von Land und Bund, auch beim Update von Navigationssystemen, die keine Umleitungen über die Anliegergemeinden mehr ausweisen sollen.
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0: Heute ist der letzte Tag vor der nächsten Hitzewelle. Wechselnde bis starke Bewölkung prägt den Tag mit einzelnen Schauern im Süden. Örtlich sind Gewitter möglich. Im Laufe des Nachmittags und am Abend werden die Schauer dann weniger und die Sonne kommt von Westen her, zeigt sich viel öfter. Außerdem lebhafter bis böiger Wind. Die Höchstwerte zwischen 22 Grad im höheren Allgäu sowie im Landkreis Hof, 28 Grad im Landkreis Aschaffenburg. Ab morgen dann viel Sonne, ein paar Wolken. Dazu kommen ab Mittwoch Hitzegewitter, die am ehesten an den Alpen sowie am Donnerstag auch in Unterfranken. Die Höchstwerte liegen morgen noch bei 25 bis 31 Grad, klettern dann aber bis Donnerstag auf 33 bis 39 Grad. Und bei uns geht's gleich in ein Königsschloss nach Linderhof.
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0: Ludwigs II. Ein guter Anlass, mal nach Schloss Linderhof zu schauen. Unser Reporter Martin Breitkopf ist dort unterwegs. Martin, warum ist denn gerade der Titel für Schloss Linderhof so wichtig?
1: Ja, Schloss Linderhof war ja das Lieblingsschloss von König Ludwig II. Hier hat er tatsächlich gelebt. Es war ja auch das einzige Schloss, das zu seiner Lebzeit fertiggestellt wurde. Und hier hat er sich seine ganz persönliche Traumwelt erschaffen. Was dem Märchenkönig besonders gut gefallen hat, war die Abgeschiedenheit im Graswangtal. Damit war Schloss Linderhof sein Rückzugsort. Und auch heute ist das noch so. Anders als das weltberühmte Schloss Neuschwanstein steht Linderhof nämlich viel weniger im Fokus. Auf Schloss Linderhof kommen pro Jahr um die 440.000 Besucher. Das ist gerade mal ein Drittel von Neuschwanstein. Und der UNESCO-Titel, der rückt das Schloss Linderhof jetzt international stärker ins Bewusstsein und hilft, dieses einzigartige Ensemble dauerhaft zu erhalten.
0: Hat der Titel diesbezüglich schon was bewirkt, also was die Bekanntheit und das Erhalten des Schlosses angeht?
1: Ja, mehr Besucher kamen bisher noch nicht, das war aber auch gar nicht das Ziel. Viel wichtiger ist stattdessen das internationale Ansehen und auch die Anerkennung und die Qualität beim Erhalt der historischen Anlagen. Und da hilft der UNESCO-Weltkulturerbetitel einfach immens, hat mir Dr. Alexander Wiesnet von der Bayerischen Schlösserverwaltung erklärt.
2: Wir wollen eine Qualitätssteigerung haben in allen Bereichen, im Tourismus, aber auch in den Sanierungen, die wir hier haben. Aber ich denke, wir sind drauf stolz und die Menschen haben auf den Titel auch gewartet. Keiner hat verstanden, warum die Königsschlösser Ludwig II. Bis jetzt noch nicht Welterbe waren. Jetzt sind sie es.
0: Also perspektivisch hilft der Titel dann möglicherweise. Wenn man jetzt nach Schloss Linderhof fährt, was ist dann dein Tipp, Martin? Was sollte man auf keinen Fall verpassen?
1: Ganz klar natürlich die Venusgrotte. Sie ist ja erst seit gut einem Jahr nach 10-jähriger Generalsanierung wieder geöffnet und sie gehört wirklich zu den spektakulärsten Bauwerken der Anlage. Schon König Ludwig II. Ließ hier farbiges elektrisches Licht einbauen. Ja, und sogar eine Regenbogenmaschine gibt's, die war lange verschollen, ist wieder aufgetaucht und die zaubert jetzt einen Regenbogen in die künstliche Tropfsteinhöhle. Und bei den Besuchern, ja, da kommt die Venusgrotte sehr gut an. Beispiel Karl und Sandra aus dem Raum Koblenz.
3: Es war ein dunkler, ja, eine mystische Erscheinung. Wir sind da reingegangen, was herrlich. Und schön kühl.
4: Ja, also ich fand es vor allem, dass es mystisch war und entsprechend für die Musik von Wagner. Also eben ganz toll und beeindruckend. Immer gerne wieder.
0: Immer gerne wieder. Vielen Dank, Martin Breitkopf, für diese Eindrücke und die Informationen. Mehr Infos zum Schloss Linderhof auf der Seite der Schlösserverwaltung schlosslinderhof.de.

0: Der Bierschlagertreff an diesem Montag. Mit Musketieren, Reitern, Kanonendonner und historischen Bürgergruppen hat die Wallensteinwoche in Memmingen begonnen. Beim großen Umzug zum Auftakt des Stadtfestes. Da sind gestern tausende Teilnehmer in historischen Gewändern durch die Altstadt gezogen und haben die Stadt in eine Kulisse des Jahres 1630 verwandelt. Die Wallensteinwoche findet nur alle 4 Jahre statt. Unter dem Motto Bürger der Stadt spielen ihre Geschichte, stellen die Teilnehmer Ereignisse aus der Zeit des 30-jährigen Krieges nach. Thorsten Burkhardt, er ist Organisator der Wallensteinwoche.
1: Also für die Memminger ist es ein Fest, das im Endeffekt alle 4 Jahre mit in das Programm gehört. Und es ist nach wie vor, deswegen auch ein Verein mit über 4000 Mitgliedern, ein Fest für Memminger, von Memmingern und im Endeffekt alle Menschen in Memmingen einfach zusammenzubringen. Bei uns spielt der Berufsstand keine Rolle, bei uns spielt das soziale Gefüge keine Rolle. Es taucht jeder in seine Rolle an Wallenstein ein. Wir haben Firmeninhaber, die einen Bettler spielen. Ja? Und das ist das, was uns und eben Wallenstein in Memmingen ausmacht.
0: Der böhmische Feldherr Albrecht von Wallenstein hielt sich 1630 mehrere Monate in Memmingen auf und machte die damalige Reichsstadt zeitweise zu einem politischen Zentrum. Es gibt übrigens noch einen zweiten großen Festzug, der ist dann am kommenden Sonntag.

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1: Um 12 Uhr mit Gudrun Skupin. Der Tatverdächtige des Anschlags am Rande des CSD in Berlin ist tot. Er wurde am Abend von der Polizei bei einem Einsatz erschossen. Und ein zweiter, vorläufig festgenommener Verdächtiger ist wieder auf freiem Fuß, weil sich, laut Bundesanwaltschaft, der Verdacht der Tatbeteiligung nicht bestätigt hat. Während die Ermittlungen andauern, geht die Debatte über mögliche Konsequenzen weiter.
2: Entschlossen und besonnen wird die Bundesregierung beraten, welche Konsequenzen jetzt nötig sind, kündigte Kanzler Merz gestern an. CDU-Politiker Krings forderte ein härteres Strafmaß für islamistische Attentäter sowie strengere Regeln bei der Einbürgerung. Fassungslos der Grünen-Politiker von Notz, weil es erneut um einen Gefährder gehe, den die Sicherheitsbehörden auf dem Zettel hatten. Aus der AfD massive Behördenkritik. Die Berliner Landesvorsitzende Brinker beklagte die angeblich katastrophale Migrationspolitik der vergangenen Jahre und einen Kuschelkurs gegenüber gewaltbereiten Islamisten. Frank Eichmann, Berlin.
1: In diesen Minuten will CDU-Chef Merz die Nachfolge von Generalsekretär Linnemann präsentieren. Vorab ist bereits durchgesickert, dass die bisherige CDU-Schatzmeisterin Franziska Hoppermann den Posten übernehmen soll. Parteichef Merz schlug sie in einer Sitzung des CDU-Präsidiums in Berlin vor, wie die Deutsche Presseagentur aus Teilnehmerkreisen erfahren hat. Wegen der Hoffnung auf Entspannung im Iran-Krieg ist der Ölpreis leicht gesunken. Nach Preisen von über 100 Dollar in der vergangenen Woche lag der Wert heute Morgen bei etwa 92 Dollar. Der Iran hatte gestern erklärt, er werde seine Angriffe einstellen, wenn die USA ebenfalls auf Angriffe verzichten. Laut US-Präsident Trump gibt es erneut Gespräche zwischen beiden Konfliktparteien. Vor der Feuerpause am Wochenende hatten die USA den Iran 13 Nächte in Folge attackiert. Die CSU-Landesgruppe im Bundestag fordert erneut mindestens 100.000 Drohnen in allen Größenklassen für Deutschland. Das geht aus einem Beschlussentwurf der Sommerklausur der CSU-Landesgruppe im fränkischen Kloster Banz hervor, der dem BR vorliegt. Man wolle die Bundeswehr durch technologische Dominanz zur stärksten konventionellen Armee in Europa machen, heißt es. Außerdem fordert die Landesgruppe mehr als 1.000 Satelliten für die Bundeswehr. Diese benötige man unter anderem für sichere Kommunikation, für vernetzte Informationen. Einbrecher sind in der vergangenen Nacht mit einem Auto in ein Juweliergeschäft in Rosenheim gefahren. Ihre Beute: Schmuck im Wert von mehreren 10.000 Euro. Einzelheiten von Dagmar Bohrer-Glas.
3: Gegen 4 Uhr morgens rammte ein VW Golf die Schaufensterfront eines Juweliers in der Münchener Straße. Drei maskierte, schwarz gekleidete Männer drangen in das Geschäft ein und flüchteten anschließend mit einem zweiten Auto, einer dunklen Audi-Limousine, stadtauswärts, so die Polizei. Es sei sofort eine Großfahndung bis ins benachbarte Ausland eingeleitet worden, mit Unterstützung sämtlicher verfügbarer Polizeikräfte, der Bundespolizei und eines Polizeihubschraubers. Bislang verlief die Fahndung jedoch ohne Erfolg.
1: Das Wetter in Bayern: am Nachmittag wechselnd bis stark bewölkt mit sonnigen Abschnitten und vereinzelten Schauern. Zum Abend zunehmend trocken und freundlich, es weht ein lebhafter bis stark böiger Wind. Höchstwerte 22 bis 28 Grad. Kommende Nacht trocken, zunehmend klar, Tiefstwerte 15 bis 9 Grad. In den kommenden Tagen sonnig oder locker bewölkt, ab Mittwoch örtlich Hitzegewitter. Es wird täglich wärmer, morgen bis 31, am Donnerstag bis 39 Grad. Es ist 12.04 Uhr.
4: Der BR Schlager Verkehrsservice, die A7 Füssen Richtung Ulm. Zwischen dem Dreieck Hittistetten und Nersingen ist die Autobahn nach einem Unfall weiterhin gesperrt. Es staut sich immer noch ab Illertissen auf einer Länge von 8 Kilometern. A7 Fulda Richtung Würzburg. Zwischen dem Dreieck Fulda und Bad Brückenau-Wildflecken 6 Kilometer Stau. A8 München Richtung Salzburg. Zwischen Grabenstedt und Siegsdorf West auch hier ein Unfall, 8 Kilometer Stau. Noch schlimmer in die Gegenrichtung. Dort, wenn wir blicken auf der A8 Salzburg, Richtung München, staut sich's auf einer Länge von 16 Kilometern, nämlich zwischen Weyarn und dem Kreuz München Süd. Dann die A9 München Richtung Nürnberg, zwischen dem Rastplatz Rohrbach und Langenbruck, 3 Kilometer Stau an einer geräumten Unfallstelle. A9 Berlin Richtung Nürnberg, zwischen Gefrees und dem Dreieck Bayreuth-Kulmbach, 6 Kilometer stockender Verkehr. Nächste Meldung betrifft dann die A93 Rosenheim Richtung Kiefersfelden. Zwischen dem Inntal-Dreieck und Kiefersfelden Stau und stockender Verkehr auf der gesamten Strecke. Und zu guter Letzt noch die A95 Garmisch-Partenkirchen Richtung München zwischen Wolfratshausen und Schäftlarn hat seinen Unfall gegeben. Kommen Sie gut ans Ziel.
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4: Schönen Montagmittag, heute nochmal ein angenehmer Tag, auch wenn es noch ein paar Tröpfchen gibt, aber ab morgen heißt es dann wieder richtig schwitzen. Vielleicht gibt es ja für Schüler so unmittelbar vor den Ferien noch ein paar Stunden zusätzlich hitzefrei. Oder, das war damals bei mir in der Schule so, wir sind zusammen ins Freibad gegangen. Die besten Schulstunden überhaupt. Für Eltern, Großeltern und Kinder eine schöne letzte Schulwoche.

0: Viertel nach zwölf gleich hier im BR Schlagertreff. Und jetzt geht's nach Bodenmais im Bayerischen Wald. Da gibt's einen ganz besonderen Optiker, nämlich Jürgen Herrmann. Der misst nicht nur nicht Sehstärken von anderen, seine eigenen, möglicherweise, aber er misst vor allem, jetzt kriege ich gleich den Faden wieder, manchmal auch seine eigenen Wurfweiten. Das wollte ich nämlich erzählen. Er ist Weltmeister im Gewichtwurf in seiner Altersklasse. 62 ist der Jürgen Herrmann. Gestern hat er seine Stärke wieder bewiesen und ist in Baden-Württemberg deutscher Meister geworden. Im August, da geht's dann für Herrmann zur nächsten Weltmeisterschaft. Die findet in Südkorea statt. Und mein Kollege Christian Akbarzade, der hat ihn in seinem Arbeits- und Trainingsalltag begleitet.
1: Bitte mir die obere Zeile mal vorlesen.
2: N-L-H-O-X-Y.
3: Okay. Jürgen Herrmann in seinem Optikergeschäft in Bodenmais. Vor ihm sitzt eine Kundin und schaut in einen Sehtestmonitor. Das ist Hermanns ganz normaler Alltag. Doch nach Feierabend verwandelt sich der 62-Jährige in einen Spitzensportler. Vergangenes Jahr hat er in den USA in seiner Altersklasse den Weltmeistertitel im Gewichtwerfen geholt.
4: And now, your world champion, representing Germany, Jürgen Herrmann!
1: Und dann ist das ein emotionales Feuerwerk im Körper, im Kopf. Aber das behält man für sich, das kann man gar nicht transferieren nach außen. Also dieses Gefühl ist unbeschreiblich.
3: Das war die Weltmeisterschaft für Sportler über 35 Jahre. Herrmann startete bei den 60- bis 65-Jährigen. Schon in seinen 20ern war Herrmann erfolgreich. Dreimal deutscher Meister im Wurf-Dreikampf. Doch ohne Doping hatte man international damals keine Chance, sagt er. Der gebürtige Oberfranke hörte auf, konzentrierte sich auf den Beruf. 35 Jahre später also das erfolgreiche Comeback. Für heute macht Herrmann Feierabend, er muss trainieren. Denn im August steht die nächste WM in Südkorea an. Er schwingt sich auf sein Motorrad und fährt nach Bogen zu seinem Sportverein.
1: Also aktuell trainiere ich fünfmal die Woche. Ich variiere das im 36-Stunden-Rhythmus. Krafttraining, Ausdauer und Technikschulung.
3: Auf dem Sportplatz im Bogen mit Wurfkäfig wartet Bruder Dieter. Auch er war früher Leistungssportler und hat Gewichte geworfen. Wie vor jedem großen Wettkampf ist er beim Training dabei. Jürgen startet zum Warmmachen mit Hammerwurf.
5: Arme lang. Ja. Sehr schön. Und setze. Gut.
3: Auch der Hammerwurf ist eine WM-Disziplin. Hier holte Jürgen Herrmann Bronze. Der Hammer besteht aus einem Griff, einem über einen Meter langen Draht und einer 5-Kilogramm-Kugel. Das Gewichtwurfgerät, mit dem Jürgen Weltmeister geworden ist, ist kürzer, wiegt über 9 Kilogramm. Und was ist das Ziel für die kommende WM?
1: Endkampf, die letzten 8, vielleicht 6., vielleicht mehr.
6: Du willst mir jetzt erzählen, dass Platz 6 als Weltmeister dein Ziel ist?
1: Ich habe die Meldelisten gesehen, ich weiß, was die anderen werfen. Okay, vielleicht ist mehr drin, schauen wir mal.
3: Jürgen Herrmann, Optiker, Weltmeister und das beste Beispiel dafür, dass sportlicher Erfolg altersunabhängig ist.
0: Und wir wünschen natürlich viel Glück, viel Erfolg bei der WM im August in Südkorea.

Nils Sedaka hier im BR Schlagertreff. Schauen wir aufs aktuelle Wetter. Bedeckt, bedeckt, bedeckt lese ich da. Das gilt sowohl für Hasloch im Landkreis Main-Spessart, 21 Grad dort. Auch Kirchheim bei München, 18 Grad und bedeckter Himmel ebenso in Sulzbach-Rosenberg, 21 Grad. Aber das wird heute der letzte Tag sein, an dem sich die Wolken so massiv zeigen, hören wir gleich in der Wettervorhersage nach den Nachrichten aus Bayern gleich wieder um 12:30. Ist das

0: Natürlich traf die Deutsche jetzt um 12:30.
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2: Im Studio Stefan Götz. In Rosenheim ist am frühen Morgen ein Juweliergeschäft ausgeraubt worden. Die Polizei spricht von einem Blitzeinbruch. Wie die Täter vorgegangen sind, schildert Dagmar Bora-Glas.
3: Gegen 4 Uhr morgens rammte ein VW Golf die Schaufensterfront eines Juweliers in der Münchener Straße. 3 maskierte, schwarz gekleidete Männer drangen in das Geschäft ein und flüchteten anschließend mit einem zweiten Auto, einer dunklen Audi-Limousine, stadtauswärts, so die Polizei. Es sei sofort eine Großfahndung bis ins benachbarte Ausland eingeleitet worden, mit Unterstützung sämtlicher verfügbarer Polizeikräfte, der Bundespolizei und eines Polizeihubschraubers. Bislang verlief die Fahndung jedoch ohne Erfolg.
2: Fürth meldet einen veritablen Haushaltsüberschuss und setzt damit ein positives Signal in Zeiten Klammer kommunaler Kassen. Das vergangene Etatjahr ist mit einem Plus von 5 Millionen Euro abgeschlossen worden und mehr noch, wie Anja Bischoff berichtet.
4: Fürth hat nicht nur einen Haushaltsüberschuss vorzuweisen, sondern auch einen Schuldenabbau, nämlich um 2 Millionen Euro. Damit beträgt die Pro-Kopf-Verschuldung noch 1.160 Euro. Im Jahr 2010 war sie noch mehr als doppelt so hoch. Die eingesparten Schuldzinsen werde die Stadt in Bildung, Kinderbetreuung und Infrastruktur investieren, kündigt Oberbürgermeister Thomas Jung an. Den Sparkurs will der SPD-Politiker fortsetzen, denn in den kommenden Jahren sollen unter anderem 80 Millionen Euro in Schulgebäude und Brücken fließen. Wie gut, dass die Stadt auch noch knapp 163 Millionen Euro auf der hohen Kante hat.
2: Die Baulandpreise im Freistaat nähern sich wieder dem hohen Niveau von 2022. Der Durchschnitt von 428 Euro pro Quadratmeter verdeckt allerdings die regionalen Unterschiede. Wie das Landesamt für Statistik mitgeteilt hat, waren es in Oberfranken nur 130 Euro im Schnitt. In Oberbayern dagegen sind 1176 Euro für den Quadratmeter fällig. Nicht wirklich erstaunlich, München treibt den Durchschnitt mit 3455 Euro heftig nach oben.
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0: Windig ist es heute, werden Sie wahrscheinlich schon gemerkt haben, wenn Sie rausgegangen sind. Kann sogar ein bisschen böig sein. Ansonsten wechselnde bis starke Bewölkung, einzelne Schauer im Süden, örtlich auch Gewitter möglich. Und im Laufe des Nachmittags und am Abend ist dann das im Anzug, was uns die nächsten Tage beherrscht, nämlich die Sonne. Die Schauer werden weniger und von Westen her kommt also dann der Sonnenschein. Die Höchstwerte heute noch zwischen 22 Grad. Das gilt fürs höhere Allgäu und den Landkreis Hof. Das Maximum erreichen wir im Landkreis Aschaffenburg mit 28 Grad. Dann die Sonne ab morgen sehr breitflächig. Ein paar Wolken schieben sich mal dazwischen, aber das ist dann eher zu vernachlässigen. Dazu kommen ab Mittwoch Hitzegewitter, die am ehesten an den Alpen und am Donnerstag dann auch in Unterfranken. Die Höchstwerte morgen bisschen höher, 25 bis 31 Grad. Und am Donnerstag, da schießen sie dann regelrecht nach oben auf 33 bis 39 Grad. Bist du's oder bist du's nicht? Diese Frage stellen sich jetzt Eloy de Jong und Beatrice Egli.
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0: Alexander Klaffs war das. Take Me Tonight, 12.41 Uhr.
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0: Maite Kelly hat ein ansonsten gern tabuisiertes Thema in der NDR-Talkshow am Freitag einfach mal so ganz nebenbei zum Thema gemacht, nämlich die Menopause. Für viele Frauen ja eine äußerst schwierige Zeit. Das Thema wird gern unter den Tisch gekehrt, nicht so bei Maite Kelly. Die Sängerin plauderte mit Gastgeberin Barbara Schöneberger zum Beispiel über ihre erotischen Titel, mit denen sie großen Zuspruch bei ihren Fans erfährt.
2: Alle meine erfolgreichsten Lieder sind sehr erotisch. Also das Publikum liebt meine lyrische Art, mit diesen Themen umzugehen. Aber ich habe mich nicht getraut. Da war Corona und dann habe ich erstmal so andere Themen mich gewidmet. Dann kam das Krieg im Ukraine und ich habe mich eher der Freiheit gewidmet. Ich fand das Thema Freiheit für mich sehr wichtig. Und dann dachte ich mir, jetzt überall Krieg, überall brennt, gefühlt die Welt. It's never the right time. Mhm. Und dann habe ich einfach mich getraut. Ich glaube, es ist auch das Alter. Ich habe gerade Menopausehormone, das sind so geile, scheißegal Hormone. Das sind die besten Hormone meines Lebens.
0: Ja. Die besten Hormone meines Lebens. Viele Frauen nehmen ja Hormone und Medikamente in den Wechseljahren. Die 46-jährige Maite, die hat kürzlich ihre neue Platte 24/7 rausgebracht und sie findet, es ist ihre persönlichste, mutigste und sinnlichste Platte, die sie bislang gemacht hat. Songs wie Der Morgen danach, Ein Kuss in Paris oder In deinen Armen, die sind eine Hommage an Frauen und ihre Sehnsüchte, sagt Maite. Und die besten Hormone ihres Lebens haben ihr offenbar dabei geholfen. Na, wenn das keinen Mut macht.
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0: Und hier hören wir sie natürlich. Maite Kelly zusammen mit Roland Kaiser.

0: Glühende Augen, ein angsteinflößendes Gebiss und ein zotteliges Fell. Bei dieser Kreatur handelt es sich nicht um ein Raubtier, sondern um einen als Wolf verkleideten Roboter, der sich in Japan ausbreitenden Bären nicht nähert, aber er sie zumindest abschrecken soll. Der Roboter kann mehr als 50 verschiedene Töne ausstoßen, darunter menschliche Stimmen und elektronische Geräusche, die noch bis in einem Kilometer Entfernung zu hören sind. Die Augen, die sind mit roten LED-Lampen versehen und der Schwanz mit blauen. Jetzt ist natürlich die Frage, hilft diese Erfindung wirklich, die gefährlichen Bären in Japans Wäldern und Wohngebieten zu verschrecken? Das fragen wir unseren Korrespondenten in Japan, Thorsten Iffland. Erstmal, wie sieht genau dieser Monsterwolf denn aus?
1: Also sagen wir mal so, in einer Geisterbahn wäre dieses Gerät echt gut aufgehoben. Aufgerissenes Maul, spitze Zähne, die Augen glühen rot, der Kopf dreht sich und brüllt einen an, sobald man dem Monsterwolf zu nahe kommt. Dazu ein zotteliges graues Fell, richtig schön verfilzt. Die ganze Gestalt ist auf einem Metallkörper montiert und ungefähr auf Kopfhöhe. Quasi eine besonders gruselige

0: gruselige, neuartige Vogelscheuche. Definitiv nicht nur für Bären, sondern auch für uns Menschen.
1: Und wie funktioniert das dann?
0: An dem Gestell sind Infrarotsensoren angebracht. Wenn sich also ein Wildtier dem Monsterwolf nähert, geht die ganze Gruselshow los. Ohrenbetäubender Lärm aus zwei Lautsprechern, über 500 verschiedene Soundeffekte, Blinklichter und LEDs, die ganze Palette. Betrieben wird der Roboter durch ein Solarpanel oder, wenn er nicht gerade auf einer Lichtung steht, von einer Batterie. Kostenpunkt 3.500 Euro, Lieferzeit aktuell mindestens 4 Monate. Der Monsterwolf ist ein echter Kassenschlager, weil er offenbar richtig gut hilft, um die Bären zu vertreiben.
1: Warum braucht's das denn überhaupt in Japan?
0: Japan hat ein Bärenproblem. Im vergangenen Jahr sind 13 Menschen durch Bärenangriffe ums Leben gekommen, in diesem Jahr auch schon 6. Die Tiere finden in den Bergregionen und dichten Wäldern hier nicht mehr genug Nahrung und suchen inzwischen quasi auf der Grenze zwischen Wald und Stadt nach Kastanien und Früchten. Und sie haben gelernt, dass der Mensch ihnen dabei nicht wirklich gefährlich wird. Deswegen kommt es immer häufiger zu Begegnungen zwischen Mensch und Bär. Kürzlich sogar in einer Stadt hier in der Nähe von Tokio. Da gab es richtige Jagdszenen über einen Parkplatz. Die Schulen mussten geschlossen werden, bis der Bär eingefangen wurde.
1: Und dagegen soll jetzt also dieser Monsterwolf helfen. Danke für diese Infos und für diese Eindrücke von diesem schauerlichen Instrument. Thorsten Iffland, unser Korrespondent in Japan. Und das war der BR Schlagert-Treff an diesem Montag. Ich sage danke fürs Zuhören, wünsche Ihnen jetzt einen schönen Nachmittag.

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1: Um 13 Uhr mit Gudrun Skupin. Bundeskanzler Merz baut sein Team weiter um, auch in der Partei. Auf CDU-Generalsekretär Linnemann folgt die Abgeordnete Franziska Hoppermann, wie Merz vor wenigen Minuten in Berlin erklärte. Der CDU-Vorstand wählte sie auf Vorschlag des Kanzlers einstimmig. Linnemann wird im Zuge einer Kabinettsumbildung Bundesgesundheitsminister. Neuer Verkehrsminister soll laut Merz Steffen Bilger werden.
2: Ich möchte, dass er im Bundesverkehrsministerium jetzt die Chancen nutzt, die das Investitionsprogramm aus unserem Sondervermögen bietet. Dazu gehört, dass privates Kapital zur Finanzierung unserer Infrastrukturmodernisierung mobilisiert wird. Dazu gehört auch, dass wir schneller und besser werden beim Thema Aufbruch in Deutschland bis hin zum Thema Kreditfähigkeit der Autobahngesellschaft.
1: Der 47-Jährige übernimmt das Ministerium mit dem drittgrößten Etat. Nach dem Anschlag auf den Christopher Street Day in Berlin läuft die Debatte über die Konsequenzen und wie solche Taten künftig verhindert werden können. Im Mai war eine verhängte Jugendstrafe gegen den Tatverdächtigen zur Bewährung ausgesetzt worden, obwohl der 21-Jährige vorbestraft war und als islamistischer Gefährder galt. Bayerns Innenminister Herrmann sagte dazu am Morgen im BR-Interview:
3: Im Ergebnis muss man feststellen, war das auf jeden Fall eine Katastrophe. Es geht dann eben in einer solchen Situation nicht nur darum, ob man da irgendeine Hoffnung hat, dass sich jemand bessern werden könnte, sondern es geht darum, dass jemand eine reale Gefahr ist und dass man dann auch die Sicherheitsbehörden in ihrem Bemühen, die Bevölkerung vor einer solchen Gefahr zu schützen, unterstützen muss.
1: Die Berliner Justiz verteidigte unterdessen die Aufhebung des Haftbefehls. Sie bezeichnete das Vorgehen als nicht ungewöhnlich. Allen geopolitischen Spannungen zum Trotz, die Stimmung in den Chefetagen der deutschen Wirtschaft hat sich im Juli etwas verbessert. Der IFO-Geschäftsklimaindex stieg auf 86,6 Punkte nach 85,7 Punkten im Juni. Für das Plus sorgen vor allem die gestiegenen Geschäftserwartungen in der Industrie. IFO-Chef Fuest bezeichnete die Lage aber als unbeständig. Das Bild könne auch wieder ganz anders aussehen, falls die Lage am Persischen Golf weiter eskaliere, so Fuest. Wer in Bayern bauen will, muss immer tiefer in die Tasche greifen. Wie aus Daten des Landesamtes für Statistik hervorgeht, kostete ein Quadratmeter Land im vergangenen Jahr knapp 430 Euro und damit fast 50 Euro mehr als im Jahr zuvor. Die Preise gehen nach Region aber weit auseinander. Am günstigsten war Bauland in Oberfranken mit 130 Euro pro Quadratmeter. In Oberbayern wurden fast 1.180 Euro fällig. FIFA-Präsident Infantino hat die Kritik an der Fußball-Weltmeisterschaft zurückgewiesen und seinen Gegnern vorgeworfen, Hass und Spaltung zu verbreiten. Während Kritiker Hass und falsche Gerüchte verbreiteten, habe die FIFA gemeinsam mit den Gastgebern Kanada, Mexiko und den USA das größte Ereignis der Welt organisiert, so Infantino in einer Erklärung. Unerwähnt ließ er unter anderem die Vorwürfe iranischer Spieler, in den USA ungerecht behandelt worden zu sein. Zur Kritik an manchen Schiedsrichterentscheidungen sagte Infantino, umstrittene Entscheidungen seien in den weltweit größten Ligen an der Tagesordnung. Das Wetter in Bayern. Am Nachmittag wechselnd bis stark bewölkt, sonnige Abschnitte und vereinzelt auch Schauer. Zum Abend trocken und freundlicher. Es weht ein lebhafter bis stark böiger Wind bei 22 bis 28 Grad. Kommende Nacht zunehmend trocken und klar bei Tiefstwerten von 15 bis 9 Grad. In den nächsten Tagen sonnig oder locker bewölkt. Ab Mittwoch sind örtlich Hitzegewitter möglich. Es wird täglich wärmer, morgen maximal 31, am Donnerstag bis 39 Grad. Es ist 13.04 Uhr. Zur Verkehrslage. Die A7 Füssen Richtung Ulm zwischen dem Dreieck Hittistetten und Nersingen ist sie wegen Bergungsarbeiten gesperrt. A7 Fulda Richtung Würzburg zwischen dem Dreieck Fulda und Bad Brückenau-Wildflecken 6 Kilometer Stau. A8 Salzburg Richtung München zwischen Weihern und dem Kreuz München Süd 16 Kilometer stockender Verkehr. A9 Berlin Richtung Nürnberg zwischen Gefrees und dem Dreieck Bayreuth-Kulmbach 6 Kilometer stockender Verkehr. A93 Rosenheim Richtung Kiefersfelden zwischen dem Inntal-Dreieck und Kiefersfelden Stau und stockender Verkehr auf der gesamten Strecke. Soweit dieser Service.
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1: Um 14 Uhr mit Gudrun Skupin. Bundeskanzler Merz hat politische Konsequenzen aus dem CSD-Anschlag vom Wochenende angekündigt. Klar sei auch, es dürfe nicht bei Bekundungen bleiben.
2: Wir werden mit Besonnenheit, aber auch mit Entschlossenheit reagieren müssen und vor allem die Frage beantworten müssen, wie es eigentlich sein kann, dass ein Mann, der so eingestuft ist hier in Berlin, sich am Samstagabend unbehelligt in die Nähe des Christopher Street Days begeben konnte und dort diesen Anschlag verüben konnte.
1: Merz sprach von einem Angriff nicht nur auf die queere Community, sondern auf unsere Freiheit, auf unsere freiheitliche Gesellschaft, die es gelte zu schützen und zu verteidigen. Dies sei Aufgabe der Regierung, aber auch der Gesellschaft. Die Bundestagsabgeordnete und bisherige CDU-Schatzmeisterin Hoppermann ist neue Generalsekretärin ihrer Partei. Auf Vorschlag von Bundeskanzler Merz wählte der Bundesvorstand sie einstimmig ins Amt. Damit hat sie den Posten kommissarisch inne, bis sie auf dem nächsten Parteitag bestätigt wird. Die 44-jährige Hamburgerin folgt auf Carsten Linnemann, der Bundesgesundheitsminister werden soll. Noch immer wüten schwere Waldbrände in Frankreich und Spanien. Rund um Spaniens Hauptstadt Madrid hat sich die Lage zwar leicht verbessert, unter Kontrolle sind die Feuer aber noch nicht, wie Hans-Günther Kellner berichtet.
3: Montag und Dienstag seien die zentralen Tage in der Brandbekämpfung, hat der spanische Innenminister Fernando Grande Marlaska am Montag erklärt. Denn ab Mittwoch sei insbesondere für Zentralspanien mit deutlich schlechteren Bedingungen, mit steigenden Temperaturen, weniger Luftfeuchtigkeit und stärkeren Windböen zu rechnen. Es sind weiterhin mehr als 100.000 Menschen in Notunterkünften untergebracht oder aufgerufen, zu ihrer Sicherheit nicht ihre Häuser und Wohnungen zu verlassen.
1: Wer nach Venedig will, muss Eintritt zahlen. Die Lagunenstadt hat damit in diesem Jahr mehr als 5 Millionen Euro eingenommen. In der Regel wurden 10 Euro fällig. Im nächsten Jahr wird es womöglich teurer. An Spitzentagen könnte der Eintritt, nach Überlegungen der Stadtverwaltung, auf bis zu 50 Euro steigen. Offiziell handelt es sich um eine Testphase, auch wenn kaum jemand daran zweifelt, dass die Regelung in der schwer unter Massentourismus leidenden Stadt von Dauer sein wird. Gunther von Hagens Körperweltenausstellungen, bei denen speziell konservierte Leichen in Szene gesetzt wurden, zogen Hunderttausende Menschen in ihren Bann. Jetzt ist der Anatom im Alter von 81 Jahren gestorben, das teilte seine Familie mit. Auf Hagens Wunsch wird auch sein Körper mit der von ihm entwickelten Methode konserviert und für anatomische Zwecke oder Ausstellungen bereitgestellt. Das Wetter in Bayern. Am Nachmittag wechselnd bis stark bewölkt mit sonnigen Abschnitten und vereinzelt Schauer. Zum Abend zunehmend trocken und freundlicher, es weht ein lebhafter bis stark böiger Wind, 22 bis 28 Grad. In der Nacht trocken, zunehmend klar, Tiefstwerte von 15 bis 9 Grad. In den kommenden Tagen sonnig oder locker bewölkt. Ab Mittwoch sind örtlich Hitzegewitter möglich. Es wird täglich wärmer. Morgen maximal 31, am Montag bis 39 Grad. Die Zeit 14.03 Uhr. Zur Verkehrslage. Die A7 Füssen Richtung Ulm ist zwischen dem Dreieck Hittistetten und Nersingen wegen Bergungsarbeiten gesperrt. A7 Fulda Richtung Würzburg zwischen Dreieck Fulda und Bad Brückenau-Wildflecken 6 Kilometer Stau. A8 Salzburg Richtung München zwischen Weihern und dem Kreuz München Süd immer wieder stockender Verkehr. A9 München Richtung Nürnberg zwischen Manching und Denkendorf stockender Verkehr. A9 Berlin Richtung Nürnberg zwischen Gefrees und dem Dreieck Bayreuth-Kulmbach 6 Kilometer stockender Verkehr. A9 Berlin Richtung Nürnberg zwischen Bad Berneck-Himmelkron und dem Dreieck Bayreuth-Kulmbach steht ein liegen gebliebenes Fahrzeug im Baustellenbereich. A93 Weiden Richtung Hof zwischen Windisch-Eschenbach und Falkenberg ein Unfall auf der rechten Spur und A99 Westumfahrung München Richtung Lindau zwischen dem Dreieck Feld-Moching und Ludwigsfeld ein Unfall mit 3 Fahrzeugen. Soweit dieser Service.
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1: Um 15 Uhr mit Gudrun Skupin.
2: Das Ziel dieses Angriffs war nicht willkürlich gewählt. Es war ein Angriff auch nicht nur auf die queere Community. Es war ein Angriff auf unsere Freiheit.
1: Sagt Bundeskanzler Merz mit Blick auf den Anschlag beim Christopher Street Day in Berlin. Merz erklärte, nach seinem Verständnis müsse man alles tun, um die Bewegungsfreiheit solcher potenzieller Straftäter so weit wie möglich einzugrenzen. Auch CSU-Chef Söder dringt auf einen strengeren Umgang mit islamistischen Gefährdern.
3: Wir müssen die Zügel anziehen, sagt Söder zu Beginn der Klausur der CSU-Landesgruppe in Klosterbanz. Gefährder brauchen keinen Führerschein, so Söder, und er stellt die Frage, ob bei Gefährdern nicht grundsätzlich das Erwachsenenstrafrecht angewendet werden müsse. Diese Überlegung kam bereits von mehreren CDU-Politikern. Der bayerische Ministerpräsident will auch die doppelte Staatsbürgerschaft nochmal auf den Prüfstand stellen. Die Deutsche müsse Gefährdern entzogen werden, fordert Söder. Der Tatverdächtige hatte nur die deutsche Staatsbürgerschaft. Er wurde in Deutschland geboren. Anita Fünfinger, Klosterbanz.
1: Die rheinland-pfälzische CDU-Landtagsfraktion will sich nicht mehr mit Bundeskanzler und Parteichef Merz zum Austausch treffen. Grund ist Merz' Umgang mit Verkehrsminister Schnieder, den er im Urlaub über dessen geplante Entlassung informiert hatte. Die Fraktion in Mainz hat nun ein im September geplantes Treffen mit Merz abgesagt. Fraktionschef Gensch erklärte, es fehle an gegenseitigem Vertrauen und Wertschätzung. Schnieders Bruder ist Ministerpräsident und CDU-Landeschef in Rheinland-Pfalz. Am Freitag startet auch Bayern in die Sommerferien. Viele zieht es nach Mallorca. Doch dort wächst der Unmut über den Massentourismus. Unter dem Motto Mallorca am Limit gingen am Abend 25.000 Menschen auf die Straße. Es war die größte Protestkundgebung dieser Art auf der spanischen Mittelmeerinsel. Die Demonstranten fordern unter anderem eine Begrenzung der Besucherzahl und mehr bezahlbaren Wohnraum. Wer in Bayern bauen will, muss immer tiefer in die Tasche greifen. Wie aus Daten des Landesamtes für Statistik hervorgeht, kostete ein Quadratmeter Land im vergangenen Jahr knapp 430 Euro und damit fast 50 Euro mehr als im Jahr zuvor. Die Preise gehen nach Region aber weit auseinander. Am günstigsten war Bauland in Oberfranken mit 130 Euro pro Quadratmeter. In Oberbayern wurden fast 1.180 Euro fällig. In Schwaben heißt es ab heute wieder Ranzen her, denn die Sammelaktion einer Bildungsinitiative für bedürftige Kinder hat begonnen. Einzelheiten von Susanne Hofmann.
4: In den meisten Kommunen können bis zum 21. August gut erhaltene Schulranzen und Schulrucksäcke an Sammelstellen abgegeben werden. Die Taschen werden dann an Kinder aus Familien mit geringem Einkommen weitergegeben. Für jeden gespendeten Ranzen spendet LEW außerdem 1 Euro an regionale Tafeln. Im vergangenen Jahr wurden bei der Aktion rund 2000 Schulranzen gesammelt.
1: Das Wetter in Bayern. Am Nachmittag wechselnd bis stark bewölkt mit sonnigen Abschnitten und vereinzelten Schauern. Zum Abend zunehmend trocken und freundlicher. Es weht ein lebhafter bis stark böiger Wind, 22 bis 28 Grad. In der Nacht trocken und zunehmend klar bei 15 bis 9 Grad. In den kommenden Tagen sonnig oder locker bewölkt. Ab Mittwoch sind örtlich Hitzegewitter möglich. Es wird täglich wärmer. Morgen maximal 31, am Donnerstag bis 39 Grad. Es ist 15.04 Uhr. Die Verkehrsmeldungen A3 Passau Richtung Nürnberg. Zwischen Regensburg-Universität und Sinzing 4 Kilometer Stau. A7 Fulda Richtung Würzburg. Zwischen Dreieck Fulda und Bad Brückenau-Wildflecken 10 Kilometer stockender Verkehr. A9 München Richtung Nürnberg, zwischen Manching und Denkendorf Stau und stockender Verkehr. A9 Berlin Richtung Nürnberg, zwischen Gefrees und Dreieck Bayreuth-Kulmbach 6 Kilometer stockender Verkehr. A9 Berlin Richtung Nürnberg, zwischen Bad Berneck-Himmelkron und Dreieck Bayreuth-Kulmbach steht ein liegengebliebenes Fahrzeug im Baustellenbereich. Und A92 München Richtung Deggendorf, zwischen Kreuz Landshut und Wörth an der Isar, 3 Kilometer Stau wegen einer Lkw-Bergung. Soweit dieser Service.
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1: Um 16 Uhr mit Gudrun Skupin. Der Hauptverdächtige des mutmaßlich islamistisch motivierten Anschlags beim Berliner CSD ist tot. Viele Fragen sind derzeit aber noch offen. Klar ist zumindest, der Mann war schon verurteilt und als sogenannter islamistischer Gefährder bekannt. Was sich Bundeskanzler Merz im Umgang mit solchen als gefährlich eingestuften Personen künftig vorstellen kann, dazu unser Berlin-Korrespondent Markus Sambale.
2: Friedrich Merz fordert, wenn solche Gefährder nicht in Haft sind, dann müsste man zumindest ihre Bewegungsfreiheit einschränken, heißt also zum Beispiel mit elektronischen Fußfesseln durchgehend ihren Aufenthaltsort kontrollieren. Diese Überwachung von Gefährdern, die fällt weitgehend in die Zuständigkeit der Polizei in den Bundesländern und die gehen damit sehr unterschiedlich um bislang. Kanzler Merz will auch prüfen lassen, ob sich da im Bundesrecht was ändern lässt, um Gefährder grundsätzlich schärfer zu überwachen.
1: Die Berliner Behörden haben inzwischen mitgeteilt, dass es sich bei der getöteten Frau um eine polnische Staatsangehörige handelt. Sie war demnach 65 Jahre alt und gemeinsam mit ihrer Tochter in Berlin. Der kriselnde Autobauer Porsche will in den kommenden Jahren rund 5000 weitere Stellen abbauen. Die Mitarbeitenden sollen über Fluktuation, Altersteilzeit und Aufhebungsverträge sozialverträglich ausscheiden, so das Unternehmen. Zusammen mit dem im vergangenen Jahr beschlossenen Wegfall verlieren damit rund 8.900 Beschäftigte ihren Job. Porsche steckt in der Krise, weil das Geschäft in China einbricht. Auch die erhöhten US-Zölle machen dem Autobauer zu schaffen. Die CSU-Landesgruppe im Bundestag fordert erneut mindestens 100.000 Drohnen in allen Größenklassen für Deutschland. Das geht aus einem Beschlussentwurf der Sommerklausur der CSU-Landesgruppe im fränkischen Kloster Banz hervor, der dem BR vorliegt. Man wolle die Bundeswehr durch technologische Dominanz zur stärksten konventionellen Armee in Europa machen, heißt es. Wenn der Flug in den Urlaub vom Vormittag auf den Nachmittag verlegt wird, stellt dies laut einem Gerichtsurteil einen Reisemangel dar. Die Flugänderung verkürze den Aufenthalt deutlich, teilte das Amtsgericht München mit. Im vorliegenden Fall sprach das Gericht der Klägerin deshalb eine höhere Entschädigung zu. Der Reiseveranstalter hatte ihr ein Viertel des Tagesreisepreises erstattet. Die Frau forderte den gesamten Tagesreisepreis, den ihr das Gericht auch zusprach. Einbrecher sind in der vergangenen Nacht mit einem Auto in ein Juweliergeschäft in Rosenheim gefahren. Ihre Beute? Schmuck im Wert von mehreren 10.000 Euro. Einzelheiten von Dagmar Bora Glas.
3: Gegen 4 Uhr morgens rammte ein VW Golf die Schaufensterfront eines Juweliers in der Münchener Straße. Drei maskierte, schwarz gekleidete Männer drangen in das Geschäft ein und flüchteten anschließend mit einem zweiten Auto, einer dunklen Audi-Limousine, stadtauswärts, so die Polizei. Es sei sofort eine Großfahndung bis ins benachbarte Ausland eingeleitet worden, mit Unterstützung sämtlicher verfügbarer Polizeikräfte, der Bundespolizei und eines Polizeihubschraubers. Bislang verlief die Fahndung jedoch ohne Erfolg.
1: Das Wetter in Bayern. Zum Abend zunehmend trocken und freundlicher. Es weht ein lebhafter bis stark böiger Wind. In der Nacht vielerorts klar, Tiefstwerte 15 bis 9 Grad. In den kommenden Tagen meist sonnig oder locker bewölkt. Am Mittwoch sind örtlich Hitzegewitter möglich. Es wird täglich wärmer, morgen maximal 31, am Donnerstag bis 39 Grad. Soweit die Nachrichten. Es ist 16.04 Uhr.
4: Und hier ist der BR-Schlager Verkehrsservice mit der A7 Würzburg Richtung Fulda zwischen Bad Kissingen, Obertulba und dem Dreieck Fulda 10 Kilometer stockender Verkehr. Die A7 Fulda Richtung Würzburg zwischen dem Dreieck Fulda und Bad Brückenau-Volkers 6 Kilometer stockend. Die A9 München Richtung Nürnberg zwischen Manching und Denkendorf Bauarbeiten 13 Kilometer stockend. Die A93 Regensburg Richtung Holledau zwischen dem Prüferninger und dem Pfaffensteiner Tunnel, jeweils Stau und Blockabfertigung. Die A99 die Westumfahrung München Richtung Lindau zwischen Neuherberg und dem Dreieck Allach, 10 Kilometer stockender Verkehr. Und die B303 Schweinfurt Richtung Kronach zwischen Hofheim und Burg Preppach Gemeinfeld, ein Unfall. Wo es geht, gute und sichere Fahrt.
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4: Unser kleiner Durchschnaufmontag. Ich hoffe, Sie haben ihn gut verbracht und konnten vielleicht das eine oder andere machen, was man sonst immer wegen der Hitze verlegt hat. Das Hochbeet düngen zum Beispiel, die geschenkte Rose einpflanzen, den Grill sauber machen oder einfach mal ums Viertel herum joggen. Alles Dinge, die man jetzt heute ganz gut machen konnte. Denn es war einerseits nicht so heiß, dann hat es ein bisschen geregnet. Das braucht die Natur und wir alle ja auch. Und insgesamt ist es trotzdem Sommer geblieben. Und deswegen beschließen wir diesen Tag mit genau dieser Mischung. Ein Blick zurück. Ein gern gehörter Evergreen. Ibo mit Ich wette eine Million. Ganz aktuell Cinderella und Ella Endlich für Sie. Und ja, ein bisschen Wind könnten wir auch gebrauchen. Windstärke 12. Vielleicht nicht gerade, aber musikalisch sehr gerne. Mit Melanie Miritsch.

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1: Es gibt sie noch, die richtig guten Meldungen und Nachrichten. Heute kommt sie aus der Natur zu uns. Der große Brachvogel, einer der seltensten Vögel Bayerns, hat in diesem Jahr so viele Junge großgezogen wie schon lange nicht mehr. Allein im Altmühltal sind 36 Jungvögel flügge geworden. In den vergangenen 3 Jahren zusammen waren es jeweils nicht mal halb so viel. Dahinter steckt jede Menge Einsatz, und zwar Einsatz von Naturschützern. Weil es so trocken war, haben sie sogar Wasser mit Tanks in ausgetrocknete Wiesen gebracht, damit die Vögel genug Futter finden. Und genau das hat sich offenbar gelohnt. Also eine schöne Nachricht zum Wochenstart und ein kleiner Hoffnungsschimmer dafür, dass der Brachvogel bei uns in Bayern vielleicht doch noch eine Zukunft hat.
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0: ABBA aus dem Jahr 1976 zu Ehren von Königin Silvia von Schweden aufgeführt, erreichte diese Single Dancing Queen in weltweit 16 Ländern Platz 1 der Charts und gehört zu den erfolgreichsten ABBA-Hits jemals.
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2: Am Mikrofon Stefan Götz. Dem Anschlag beim Christopher Street Day in Berlin herrscht auch in der queeren Community in Bayern große Betroffenheit. Schon gestern hat es ja in Nürnberg und Regensburg Gedenkveranstaltungen gegeben. Heute Abend ist eine Mahnwache in München auf dem Marienplatz geplant. In Augsburg trifft man sich auf dem Rathausplatz. Innenminister Herrmann hat für CSD-Veranstaltungen verstärkte Sicherheitsüberprüfungen angekündigt.
3: Es geht darum, dass wir die Freiheit in unserem Land auch leben. Und das müssen wir bestmöglich schützen. Dafür ist die Polizei, dafür sind auch die kommunalen Behörden entsprechend unterwegs. Wir haben die Sicherheitsmaßnahmen rund um solche großen Veranstaltungen in den letzten Jahren von Stufe zu Stufe weiter gesteigert. Und das insgesamt in der Regel ja auch mit einem guten Erfolg. Wir nehmen aber im Moment die aktuellen Genehmigungen jetzt noch mal in den Blick und schauen, ob noch irgendwo etwas weiter verstärkt oder nachgebessert werden muss.
2: Innenminister Herrmann im BR-Interview. Die berühmten Trittraktoren von Rolly Toys rollen seit Jahrzehnten über deutsche Höfe. Für den oberfränkischen Hersteller ist aber bald Schluss. Das Traditionsunternehmen Franz Schneider schließt Ende des Jahres seine Tore. Betroffen sind an die 120 Mitarbeiter. Nora Kaltenbeck.
4: Im Februar hatte Franz Schneider Insolvenz in Eigenverwaltung beantragt. Gestiegene Energie- und Materialkosten und auch die Konkurrenz aus dem Ausland hatten dem Unternehmen zu schaffen gemacht. Seither suchte man nach einer Lösung, verhandelte mit Investoren, aber keiner wollte die Fertigung in Neustadt bei Coburg erhalten, so die Geschäftsführung. Die Verhandlungen mit Investoren laufen aber weiter. Möglicherweise übernehmen andere Unternehmen die Marke Rolly Toys, produzieren würden sie aber im Ausland. Damit endet auch ein Stück Spielzeuggeschichte. Die Firma Franz Schneider wurde 1938 in Neustadt bei Coburg gegründet. Rund 250.000 Kinderfahrzeuge stellte sie zuletzt pro Jahr dort her.
2: Fürth meldet einen veritablen Haushaltsüberschuss und setzt damit ein positives Signal in Zeiten klammer kommunaler Kassen. Das vergangene Etatjahr hat die mittelfränkische Stadt mit einem Plus von 5 Millionen Euro abgeschlossen. Und mehr noch, wie Anja Bischoff berichtet.
5: Fürth hat nicht nur einen Haushaltsüberschuss vorzuweisen, sondern auch einen Schuldenabbau, nämlich um 2 Millionen Euro. Damit beträgt die Pro-Kopf-Verschuldung noch 1.160 Euro. Im Jahr 2010 war sie noch mehr als doppelt so hoch. Die eingesparten Schuldzinsen werde die Stadt in Bildung, Kinderbetreuung und Infrastruktur investieren, kündigt Oberbürgermeister Thomas Jung an. Den Sparkurs will der SPD-Politiker fortsetzen, denn in den kommenden Jahren sollen unter anderem 80 Millionen Euro in Schulgebäude und Brücken fließen. Wie gut, dass die Stadt auch noch knapp 163 Millionen Euro auf der hohen Kante hat.
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0: Wolkige 23 Grad messen wir zur Stunde in Schwaben in Wiggensbach im Oberallgäu. In Straßkirchen in Niederbayern stark bewölkt 24, Pleistein, Oberpfalz stark bewölkt 19 Grad. Und Leidersbach, Landkreis Miltenberg in Unterfranken, 23 Grad. Zum Abend hin wird es zunehmend trocken und auch sonniger. Es weht ein böiger Wind. In der Nacht bleibt es dann vielerorts klar bei Tiefstwerten von 15 bis 9 Grad. In den kommenden Tagen meist sonnig oder locker bewölkt. Am Mittwoch sind örtlich auch Hitzegewitter möglich. Das wird vermutlich der heißeste Tag erstmal, den wir absehen können. Täglich wird es nämlich wärmer, morgen maximal 31. Am Donnerstag dann schauen wir mal, ob es dann weitergeht. Manche Prognosen sprechen von bis zu 39 Grad. Aber das müssen wir nochmal checken. Am besten morgen nochmal ein Wetterupdate einholen.
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1: Am Montagnachmittag um kurz vor 4:45 zum Start in die neue Woche gibt's einen BR Schlager Musikschatz. Ja, einen Song mit richtig viel Fernweh im Gepäck. 1960 hat Vico Toriani mit Kalkutta liegt am Ganges die Herzen der Hörer in Deutschland erobert. Dieser Titel klang damals schon so exotisch, spielte mit der Faszination für ferne Länder und die Sehnsucht nach etwas Großem, Unbekannten. Genau das hat ihn dann auch zum Hit gemacht. Die Sache mit Ganges und Kalkutta hat nur einen kleinen Haken. Da müssen wir ein bisschen das Erdkundeheft auspacken. Kalkutta liegt geografisch gesehen nämlich gar nicht direkt am Ganges, sondern am Fluss Hugli. Das ist ein Mündungsarm, ein gutes Stück vom Hauptstrom entfernt. Aber sei es drum, das hat den Erfolg nicht gebremst. Texter Hans Bradtke, der schon für 7-mal in der Woche und Hula Baby die Worte geschrieben hat, macht das Lied sogar selbst klar. Mir ist Geografie nicht so wichtig, sagte er. Bei mir dreht sich alles nur um Madeleine. Also, produziert wurde der Song im Juni 1960 in Berlin. Und Vico Toriani, 1920 in der Schweiz geboren, hat ihn mit seiner unverwechselbaren warmen Stimme einfach unwiderstehlich gemacht. Und dieser Vico Toriani war nicht nur Schlagerstar, er war auch Showmaster. Er war Schauspieler, Moderator von Der goldene Schuss, wer sich noch erinnert, und sogar Kochbuchautor. Und natürlich eine echte Schlagerlegende, die mit Hits wie Capri Fischer und La Pastorella Generationen begeistert hat. Ja, und genau dieser Herr der guten Laune startet mit Kalkutta liegt am Ganges direkt in ihren Montag. Ein bisschen Fernweh, ein bisschen Liebe und ein richtig guter Ohrwurm. Unser heutiger BR Schlager Musikschatz. Ja.

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1: Um 17 Uhr mit Gudrun Skupin. Bundeskanzler Merz hat politische Konsequenzen aus dem CSD-Anschlag vom Wochenende angekündigt. Klar sei, es dürfe nicht bei Bekundungen bleiben.
2: Wir werden mit Besonnenheit, aber auch mit Entschlossenheit reagieren müssen und vor allem die Frage beantworten müssen, wie es eigentlich sein kann, dass ein Mann, der so eingestuft ist hier in Berlin, sich am Samstagabend unbehelligt in die Nähe des Christopher Street Days begeben konnte und dort diesen Anschlag verüben konnte.
1: CSU-Chef Söder forderte zu prüfen, ob bei Gefährdern nicht grundsätzlich früher das Erwachsenenstrafrecht angewendet werden müsse. Ähnlich geäußert hatten sich zuvor mehrere CDU-Politiker. Die CDU bekommt eine neue Generalsekretärin. Der Bundesvorstand wählte Franziska Hoppermann auf Vorschlag von Parteichef Merz. Die 44-Jährige ist Bundestagsabgeordnete und bisher CDU-Schatzmeisterin. Merz lobte Hoppermann als selbstbewusste, wertbewusste und moderne Generalsekretärin. Sie folgt Carsten Linnemann nach, der neuer Gesundheitsminister wird. Noch immer wüten schwere Waldbrände in Spanien und Frankreich. Das Feuer in der Nähe von Bordeaux konnte Regierungsangaben zufolge stabilisiert werden. Unter Kontrolle ist es aber noch nicht. Mehr von Kai Rienecker.
3: Ein wichtiger Faktor war das Wetter. Niedrigere Temperaturen, weniger Wind und etwas Regen haben den Feuerwehrleuten vor Ort eine Verschnaufpause gegeben. Die vorherigen Nächte waren davon gekennzeichnet, dass das Feuer völlig unkontrolliert und mit einer in Frankreich so noch nie gesehenen Geschwindigkeit vorangeschritten war. Über 200.000 Menschen mussten in den Orten zwischen Bordeaux und dem Becken von Arcachon evakuiert werden. Nun soll sich die Zahl der Brandherde deutlich reduziert haben.
1: Allen geopolitischen Spannungen zum Trotz, die Stimmung in den Chefetagen der deutschen Wirtschaft hat sich im Juli etwas verbessert. Der IFO-Geschäftsklimaindex stieg auf 86,6 Punkte nach 85,7 Punkten im Juni. Für das Plus sorgen vor allem die gestiegenen Geschäftserwartungen in der Industrie. IFO-Chef Fuest bezeichnete die Lage aber als unbeständig. Das Bild könne auch wieder ganz anders aussehen, falls die Lage am Persischen Golf weiter eskaliere, so Fuest. FIFA-Chef Infantino hat die Kritik an der Fußball-Weltmeisterschaft zurückgewiesen. Die Welt brauche Liebe und keinen Hass, schrieb er auf Instagram. Kritiker hatten unter anderem auf die Trinkpausen, hohe Ticketpreise und die Intervention von US-Präsident Trump hingewiesen. Infantino warf ihnen vor, die positiven Seiten des Turniers bewusst auszublenden. Das Wetter in Bayern. Am Abend zunehmend trocken und freundlicher. Es weht ein lebhafter bis stark böiger Wind. In der Nacht vielerorts klar, Tiefstwerte 15 bis 9 Grad. In den kommenden Tagen meist sonnig oder locker bewölkt. Ab Mittwoch sind örtlich Hitzegewitter möglich. Es wird täglich wärmer. Morgen maximal 31, am Donnerstag bis 39 Grad. Die Zeit 17.03 Uhr.
4: Und wir schauen auf die Straßen mit dem BR-Schlager Verkehrsservice und der A7 Würzburg Richtung Fulda zwischen Bad Kissingen, Obertulba und dem Dreieck Fulda. 10 Kilometer stockender Verkehr und Stau. Die A7 Fulda Richtung Würzburg zwischen dem Dreieck Fulda und Bad Brückenau-Volkers. 7 Kilometer stockender Verkehr. Dann die A8 Salzburg Richtung München zwischen Bad Reichenhall und Neukirchen. 5 Kilometer Stau. Die A9 München Richtung Nürnberg zwischen Manching und Denkendorf, 13 Kilometer stockender Verkehr wegen Bauarbeiten. Die A73 Bamberg Richtung Suhl zwischen Kreuz Bamberg und Breitengüßbach Süd, ein brennender LKW, bitte halten Sie hier die Rettungsgasse offen. Die A93 Regensburg Richtung Holledau vor dem Prüfeninger Tunnel, Stau und Blockabfertigung. Die A99 Westumfahrung München Richtung Lindau zwischen Neuherberg und dem Dreieck Allach, 10 Kilometer stockender Verkehr. Und schließlich die B285 Melrichstadt-Dorndorf zwischen Stockheim und Ostheim vor der Rhön, Sperre nach einem Unfall. Kommen Sie gut und sicher an Ihr Ziel.
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4: Ja, die Luft ist raus aus unseren Schulen, im wahrsten Sinne des Wortes. Die Noten sind fertig, die Zeugnisse gedruckt und das ist so die klassische Woche, in der man früher ja einen Wandertag angesetzt hat. habe in den letzten Tagen schon einige Schülergruppen gesehen, die so durch die Gegend gewandert sind mit lehrerschaftlicher Begleitung. Können Sie sich noch erinnern, wie Ihr Wandertag damals gewesen ist, als Sie in der Schule waren? Wir werfen gleich einen Blick zurück auf den Wandertag anno dazumal.

0: Wolfgang Petri im BR Schlagersommer. 15 Minuten nach 5. In der letzten Schulwoche dieses Schuljahres, die angebrochen ist heute. Die letzten Schulaufgaben sind korrigiert, die Zeugnisnoten geschrieben. Ja, und wir haben viel Zeit in der Schule. Ja, die Frage ist, wofür?
1: Für
0: klassischerweise den Wandertag. Können Sie sich noch erinnern, wie das früher war? Im Rucksack, da gab es traditionell geschmierte Brote, hartgekochte Eier, Äpfel waren in der Regel dabei. Warmer bis lauwarmer Tee aus der Thermoskanne, man sollte ja nichts anderes trinken. Die gesamte Klasse, stundenlang unterwegs über Stock und Stein. Nörgelnde Kinder, manchmal genervte Lehrer. Oder? Wie war das bei Ihnen?
2: Wir haben da einen kleinen Rucksack dabei gehabt mit Brotzeit.
3: Großstadt war halt dann immer was Besonderes, wenn man einmal da im Jahr hingefahren ist.
4: Also meistens sind wir zumindest bis zum Bahnhof gewandert und da mit dem Zug gefahren.
5: Ich weiß nicht mehr genau, wir waren auf jeden Fall oft im Bayerischen Wald bei diesen wilden Tieren und dann waren sie nie da. Mir kam es vor wie Wandern. Ich glaube, wir sind so klassisch mit Rucksack, wo vorgegeben war, was man mitbringen musste, dann in Zweierreihen hinter der Lehrerin her und am Ende der Gruppe lief auch noch eine Lehrerin und irgendwie musste man immer mit einem Bus irgendwo hinfahren. Trinkflasche, Sonnencreme war damals wahrscheinlich noch nicht so verbreitet und sicher ein Käsebrot und ein Apfel.
0: Am besten haben mir die wilden Tiere im Bayerischen Wald gefallen, die nie da waren. Das ist eine schöne Beobachtung, eine schöne Erinnerung. Heute schauen Wandertage tatsächlich oft anders aus. Am Valentin-Heider-Gymnasium in Lindau zum Beispiel haben über 70 Zehntklässlerinnen und Zehntklässler ihre letzten Schultage vor den Ferien genutzt, um am Bodenseeufer Müll zu sammeln. 3 Tage lang quasi ein großes Ramadama, wie man bei uns in Bayern sagt, auf der Lindauer Insel. Und was da alles zusammengekommen ist, unglaublich. Jede Menge Zigarettenkippen, Plastik, Glasflaschen. 3 Autoreifen insgesamt, 1 kompletter Gullideckel, 1 Teppich, 1 Yogamatte, Backbleche sogar und, Sie werden es nicht glauben, Badelatschen, Unterhosen, zerrissene Pässe und Geldscheine. Was man halt so verliert. Tja, über ihren Einsatz gab es am Ende noch eine kleine Belohnung für die Schülerinnen und Schüler. Und ja, ganz ehrlich, das ist doch mal ein richtig schöner Wandertag, oder? Man ist draußen, macht was gemeinsam und hinterlässt die Welt gleich noch ein bisschen sauberer. Könnte man sich ein Beispiel dran nehmen.
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0: postwendend zurück an den Absender. Aber schön, dass er immer wieder auftaucht, dieser gern gehörte Evergreen bei uns auf BR Schlager mit Elvis Presley aus dem Jahr 1962. Es ist 17.30 Uhr, halb sechs.
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2: Mit Stefan Götz. Nach dem Anschlag beim CSD in Berlin ist die Anteilnahme in Bayern groß. In mehreren Städten sind Gedenkveranstaltungen geplant. Anna Fries fasst zusammen.
3: Mit Kerzen, Blumen und Pride-Fahnen setzen die Organisatoren am Abend ein Zeichen der Solidarität. Etwa in München und Augsburg. Eine Mahnwache sei das richtige Mittel, um der Trauer Raum zu geben, sagte der Münchner Mitorganisator Bernd Müller. In München sprechen Vertreter der queeren Community, des CSD München und der Stadtspitze. Piana Electric singt Somewhere Over the Rainbow. Oberbürgermeister Dominik Krause hat Regenbogenflaggen vor dem Rathaus aufhängen lassen. In einem Brief schreibt Krause, der Anschlag richte sich gegen die queere Community und die demokratische Gesellschaft. In Landsberg am Lech ist für morgen Abend eine Mahnwache in Erinnerung an die Opfer geplant. Mit Blick auf die kommenden Christopher Street Days wie am Wochenende in Kempten, Amberg und Wolfratshausen sprach sich Bayerns Innenminister Joachim Herrmann gegen eine Einschränkung von Freiheitsrechten aus. Allerdings würden die Sicherheitsmaßnahmen und mögliche Verschärfungen geprüft.
2: Die Mindelburg thront seit Jahrhunderten über der schwäbischen Stadt Mindelheim und war nicht immer nur Herrschaftssitz. Die Burg diente zeitweise sogar als Lazarett und als noble Adresse für einen Verlag. Heute Abend beschäftigt sich der Stadtrat mit der Zukunft der alten Gemäuer. So könnte eine Machbarkeitsstudie ausloten, ob die Räumlichkeiten für ein Museum geeignet sind. Allerdings kostet so ein Gutachten rund 50.000 Euro, wie Florian Regensburger berichtet.
4: Die Idee, das bisherige Heimatmuseum sowie ein neues Burgmuseum sollen auf der Anlage aus dem 12. Jahrhundert einziehen. Im Gespräch ist zusätzlich ein Veranstaltungszentrum mit Gastronomie. Die Studie soll aber prüfen, ob die Burg auf einer Anhöhe relativ weit außerhalb der Stadt dafür überhaupt geeignet ist. Kritiker fordern zudem mehr Bürgerbeteiligung schon vor Beauftragung einer Machbarkeitsstudie für ein Museum. Eine Umfrage der Lokalpartei Team Mindelheim unter Mindelheimer Bürgern hatte etwa auch die mögliche Nutzung als Schule, Behördenstandort oder Hotel ergeben. 2021 hatte das Bayerische Landesamt für Denkmalschutz die Mindelburg zum national bedeutsamen Denkmal erklärt, auf einer Stufe mit Schloss Neuschwanstein. Seither wurde das Gebäude zumindest schon einmal statisch ertüchtigt.
2: Tragisches Unfallgeschehen auf der A7, etwa auf Höhe Neu-Ulm. Dort hatte ein 26-Jähriger als Ersthelfer mit anderen Fahrern ein Auto auf den Standstreifen geschoben, das gegen die Mittelleitplanke geschleudert war. Als der junge Mann wieder zu seinem Auto ging, kam ein anderes Auto, das an die Unfallstelle heranfuhr, ins Schleudern und erfasste und verletzte ihn schwer. Ein Hubschrauber brachte ihn ins Krankenhaus.
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0: Stark bewölkte 19 Grad messen wir in Fichtelgebirge in Bad Weißenstadt. Stark bewölkt bei 22 Grad ist es gerade in Eurasburg an der Loisach, Landkreis Bad Hölz-Wolfratshausen in Oberbayern. Dann schauen wir noch nach Schwaben, Lindau am Bodensee, der Landkreis Wurmbrechts, leicht bewölkt 25 Grad. Und Bad Bocklet, Landkreis Bad Kissingen in Unterfranken, wolkig bei 25 Grad. Es bleibt trocken und wo die Sonne noch zu sehen ist, auch sonnig heute am späten Nachmittag. Es ist windig, in der Nacht dann vielerorts klar bei 15 bis 9 Grad und in den kommenden Tagen meist sonnig, locker bewölkt und es wird immer wärmer. Ab Mittwoch sind örtlich dann auch Hitzegewitter möglich. Morgen maximal 31, am Donnerstag deutlich über 30 Grad.
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0: Unser Mädel aus Weimar, Ute Freudenberg, eins ihrer emotionalsten Lieder. Begegnungen im BR-Schlagertreff, im BR-Schlagersommer. 17.45 Uhr, dreiviertel sechs.
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0: Ja, heute vermutlich eher das Lieblingssofa, denn heute könnte es heißen Kino zu Hause. Das gibt's heute nämlich im Ersten, denn im Sommerkino im Ersten läuft heute Abend 20.15 Uhr eine Komödie aus Frankreich. Die Geschichte zweier ungleicher Brüder, könnte man sagen, die leisen und die großen Töne, heißt dieser Film. Die beiden Brüder sind komplett verschieden, aber es eint sie die Liebe zur Musik. Unsere Filmexpertin Wally Müller kennt diesen bewegenden französischen Film mit Benjamin Laverne und Pierre Lottin in den Hauptrollen schon. Wally, das ist ja eigentlich ein relativ kleiner Film aus Frankreich, der aber ganz viele Preise gewonnen hat, weil ihn so viele Leute eben so toll fanden. Du ja auch. Worum geht's in den leisen und den großen Tönen?
2: Zwei Brüder, die als Babys adoptiert wurden, aber von ganz unterschiedlichen Familien. Der eine hat's top getroffen und ist ein berühmter Dirigent geworden. Der andere ist in ärmlichen Verhältnissen aufgewachsen und spielt nur hobbymäßig Posaune in einer Provinzblaskapelle. Sie wissen nichts voneinander, bis Thibaut eine Knochenmarkspende braucht und erfährt, dass er eben einen biologischen Bruder hat. Als Gegenleistung für die Lebensrettung verspricht er Jimmy, sein Laienorchester fit für einen Wettbewerb zu machen.
3: Wo liegt der Akzent? Bügeln Sie nicht einfach drüber weg, machen Sie den Höhepunkt nicht kaputt.
2: Es ist total schön, wie zwei Brüder, die unterschiedlicher nicht sein könnten, über die gemeinsame Begeisterung für die Musik zueinander finden. Das geht aber nicht hauruck, sondern ganz langsam und glaubwürdig. Und immer anders, als man es sonst aus Filmen kennt. Das macht diesen so besonders.
0: Das klingt doch nach einem echt guten Filmtipp für zu Hause. Danke, liebe Wally Müller. Heute Abend also 20.15 Uhr die leisen und die großen Töne im Sommerkino im Ersten. Tom Fiebig wünscht Ihnen noch einen wunderbaren restlichen Montagabend.
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1: Um 18 Uhr mit Gabi Hinterstoißer. Nach dem Anschlag beim CSD in Berlin fordern immer mehr Politiker Konsequenzen. Denn der Hauptverdächtige war schon verurteilt und als sogenannter islamistischer Gefährder bekannt. Was sich Bundeskanzler Merz im Umgang mit solchen als gefährlich eingestuften Personen künftig vorstellen kann, dazu unser Berlin-Korrespondent Markus Sambale.
2: Friedrich Merz fordert, wenn solche Gefährder nicht in Haft sind, dann müsste man zumindest ihre Bewegungsfreiheit einschränken. Heißt also zum Beispiel mit elektronischen Fußfesseln durchgehend ihren Aufenthaltsort kontrollieren. Diese Überwachung von Gefährdern, die fällt weitgehend in die Zuständigkeit der Polizei in den Bundesländern. Und die gehen damit sehr unterschiedlich um bislang. Kanzler Merz will auch prüfen lassen, ob sich da im Bundesrecht was ändern lässt, um Gefährder grundsätzlich schärfer zu überwachen.
1: Die Anteilnahme ist groß nach dem mutmaßlich islamistischen Anschlag beim Berliner Christopher Street Day, auch bei uns in Bayern. In mehreren Städten finden Gedenkveranstaltungen statt.
3: Mit Kerzen, Blumen und Pride-Fahnen setzen die Organisatoren am Abend ein Zeichen der Solidarität, etwa in München und Augsburg. In München sprechen Vertreter der queeren Community, des CSD München und der Stadtspitze. Piana Electric singt Somewhere Over the Rainbow. Oberbürgermeister Dominik Krause hat Regenbogenflaggen vor dem Rathaus aufhängen lassen. In einem Brief schreibt Krause, der Anschlag richte sich gegen die queere Community und die demokratische Gesellschaft. In Landsberg am Lech ist für morgen Abend eine Mahnwache in Erinnerung an die Opfer geplant. Aus München, Anna Fries.
1: Die Bundestagsabgeordnete und bisherige CDU-Schatzmeisterin Hoppermann ist neue Generalsekretärin ihrer Partei. Auf Vorschlag von Kanzler Merz wählte der Bundesvorstand sie einstimmig ins Amt. Damit hat sie den Posten kommissarisch inne, bis sie auf dem nächsten Parteitag bestätigt wird. Die 44-jährige Hamburgerin folgt auf Carsten Linnemann, der Bundesgesundheitsminister werden soll. Der kriselnde Autobauer Porsche will in den kommenden Jahren rund 5000 weitere Stellen abbauen. Die Mitarbeitenden sollen über Fluktuationen, Altersteilzeit und Aufhebungsverträge sozialverträglich ausscheiden, so das Unternehmen. Zusammen mit dem im vergangenen Jahr beschlossenen Wegfall verlieren damit rund 8900 Beschäftigte ihren Job. Porsche steckt in der Krise, weil das Geschäft in China einbricht. Auch die erhöhten US-Zölle machen dem Autobauer zu schaffen. Gunther von Hagens Körper wählten Ausstellungen, bei denen speziell konservierte Leichen in Szene gesetzt wurden, zogen hunderttausende Menschen in ihren Bann und waren gleichzeitig sehr umstritten. Jetzt ist der Anatom im Alter von 81 Jahren gestorben, das teilte seine Familie mit. Auf Hagens Wunsch wird auch sein Körper mit der von ihm entwickelten Methode konserviert und für anatomische Zwecke oder Ausstellungen bereitgestellt. Das Wetter in Bayern. Zum Abend zunehmend trocken und freundlicher, es weht ein lebhafter bis stark böiger Wind. In der Nacht vielerorts klar bei Tiefstwerten von 15 bis 9 Grad. In den kommenden Tagen meist sonnig oder locker bewölkt, ab Mittwoch sind örtlich Hitzegewitter möglich. Es wird täglich wärmer, morgen maximal 31, am Donnerstag dann bis 39 Grad. Soweit die Nachrichten, jetzt ist es 18.03 Uhr. Der Verkehrsservice A7 Füssen Richtung Ulm zwischen dem Dreieck Kittistetten und dem Kreuz Ulm-Elchingen 3 Kilometer Stau nach einem Unfall. A7 Würzburg Richtung Fulda zwischen Bad Kissingen, Obertulba und Dreieck Fulda 10 Kilometer stockender Verkehr und Stau. A9 München Richtung Nürnberg zwischen Manching und Denkendorf 13 Kilometer stockender Verkehr wegen Bauarbeiten. A73 Bamberg Richtung Suhl zwischen Kreuz Bamberg und Breitengüßbach Südstau nach einem LKW-Brand. A93 Regensburg Richtung Holledau vor dem Prüfingtunnel Stau und Blockabfertigung. A94 Passau Richtung München zwischen Passstetten und Hohenlinden steht ein defekter LKW. A99 Westumfahrung München Richtung Lindau zwischen Neuharberg und Dreieck Allach 10 Kilometer stockender Verkehr. Und zuletzt B472 Irschenberg Richtung Peiting zwischen Warkirchen und Bad Tölz Ost 2 Kilometer Stau. Soweit der Service.
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1: Um 19 Uhr mit Gabi Hinterstoißer. Nach dem mutmaßlich islamistischen Anschlag auf den CSD in Berlin wird in der Politik über den Umgang mit sogenannten Gefährdern debattiert. Bundeskanzler Merz hat erklärt, er lasse prüfen, wie die Bewegungsfreiheit potenzieller Gefährder beschränkt werden kann.
2: Im Mittelpunkt der Debatte steht die Frage, warum der als islamistischer Gefährder bekannte und von den Behörden beobachtete Mann den Anschlag verüben konnte. Vor allem die Union fordert Konsequenzen. CSU-Landesgruppenchef Alexander Hoffmann verweist darauf, dass absolute Sicherheit in einer freiheitlichen Gesellschaft nicht möglich sei. Die Union fordert deshalb mehr Befugnisse für Sicherheitsbehörden und Nachrichtendienste. Der Vorsitzende des Parlamentarischen Kontrollgremiums des Bundestages, Marc Hinrichmann, verlangt einen härteren Umgang mit bekannten Islamisten. Dietrich Karl Meurer, Berlin.
1: Das Personalkarussell in der Bundesregierung und in der CDU dreht sich weiter. Wie Kanzler Merz bestätigt hat, soll Steffen Bilger neuer Verkehrsminister werden. Er war bislang parlamentarischer Geschäftsführer der Unionsfraktion. Bilger übernimmt damit die Nachfolge von Patrick Schnieder. Den Posten von CDU-Generalsekretär Carsten Linnemann übernimmt die bisherige Schatzmeisterin der Partei, Franziska Hoppermann. Linnemann wird neuer Gesundheitsminister. Die rheinland-pfälzische CDU-Landtagsfraktion will sich nicht mehr mit Bundeskanzler und Parteichef Merz zum Austausch treffen. Grund ist Merz' Umgang mit Verkehrsminister Schnieder, den er im Urlaub über dessen geplante Entlassung informiert hatte. Die Fraktion in Mainz hat nun ein im September geplantes Treffen mit Merz abgesagt. Fraktionschef Gensch erklärte, es fehle an gegenseitigem Vertrauen und Wertschätzung. Schnieders Bruder ist Ministerpräsident und CDU-Landeschef in Rheinland-Pfalz. Der Sportwagenbauer Porsche will bis 2035 weitere 5000 Stellen abbauen. Betroffen sind die Standorte Weissach und Stuttgart-Zuffenhausen.
3: Bereits im vergangenen Jahr hatte der Konzern den Abbau von fast 4000 Jobs angekündigt. Insgesamt werden es nun 9000. Damit verkleinert der Konzern seine Belegschaft um etwa ein Fünftel. Die Stellen sollen sozialverträglich abgebaut werden. Das bedeutet im Rahmen von freiwilligen Aufhebungsverträgen oder indem das Unternehmen die Jobs von Beschäftigten, die in Rente gehen, nicht nachbesetzt. Dafür soll es an den beiden deutschen Standorten Zuffenhausen und Weissach bis 2035 keine betriebsbedingten Kündigungen geben. Stefanie Geißler, Stuttgart.
1: München will die französische Partnerstadt Bordeaux im Kampf gegen die Waldbrände unterstützen. OB Krause hat dem französischen Generalkonsul in München Hilfe durch die Münchner Berufsfeuerwehr angeboten, wie die Stadt mitgeteilt hat. Konkret wäre es demnach möglich, Feuerwehrleute und Tanklöschfahrzeuge nach Bordeaux zu entsenden. Das Angebot wird laut Stadt nun an das französische Innenministerium weitergeleitet, das die Hilfen koordiniert. Das Wetter in Bayern. Zum Abend zunehmend trocken und freundlicher, es weht ein lebhafter bis stark böiger Wind. In der Nacht vielerorts klar bei Tiefstwerten von 15 bis 9 Grad. In den kommenden Tag meist sonnig oder locker bewölkt, ab Mittwoch sind örtlich Hitzegewitter möglich. Es wird täglich wärmer, morgen maximal 31, am Donnerstag dann bis 39 Grad. Soweit diese Nachrichten, gleich ist es 19.04 Uhr. Der Verkehrsservice A7 Füssen Richtung Ulm zwischen dem Dreieck Hittistetten und dem Kreuz Ulm-Elchingen. 3 Kilometer Stau nach einem Unfall. Der Verkehr wird über den Standstreifen geleitet. A8 Salzburg Richtung München zwischen Bernau und Fraßdorf steht ein defekter LKW im Baustellenbereich. Und B472 Irschenberg Richtung Peiting zwischen Waakirchen und Bad Tölz Ost. 3 Kilometer Stau. Soweit der Service.
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1: Um 20 Uhr mit Renato Bodenburg. Nach dem Anschlag auf den Berliner CSD will Bundesinnenminister Alexander Dobrindt das Strafrecht für sogenannte Gefährder verschärfen. Wie die Bild schreibt, plant er ein Sicherheitspaket mit drei Maßnahmen. Dobrindt sagte der Zeitung, die Fußfessel müsse bei Gefährdern zum Standard werden. Außerdem brauche es in ganz Deutschland Präventivhaftregeln, um diese Gruppe aus dem Verkehr zu ziehen. Zudem solle das Jugendstrafrecht nicht mehr bei erwachsenen Gefährdern angewendet werden. Nach seiner Entlassung hat der bisherige parlamentarische Staatssekretär im Bundesgesundheitsministerium, Tino Sorge, Bundeskanzler Friedrich Merz einen schlechten Stil vorgeworfen. Der CDU-Politiker erklärte, Merz habe die Entscheidung zuerst vor Parteigremien und vor der Presse verkündet, anstelle eines persönlichen Gesprächs. Er hoffe, dass die Summe der einzelnen Personalentscheidungen einer übergeordneten Logik folge. Merz hatte heute unter anderem mitgeteilt, dass Sorge durch die bisherige Staatsministerin im Kanzleramt Christiane Schenderlein ersetzt werden soll. Sachsen-Anhalts Koalition aus CDU, SPD und FDP hat nach 5 Jahren Regierungszeit eine positive Bilanz gezogen. Ministerpräsident Sven Schulze sagte, in dieser Amtsperiode sei die wirtschaftliche Lage des Landes gestärkt worden. Es gebe weniger Bürokratie, moderne Schulen und mehr Sicherheit. FDP-Verkehrsministerin Lydia Hüskens verwies auf 900 Kilometer Landesstraßen, die saniert worden seien. SPD-Wissenschaftsminister Armin Willingmann lobte die enge Verknüpfung von Forschung und Wirtschaft im Land. Im Zusammenhang mit dem Kabul-Einsatz der Bundeswehr 2021 wird gegen mehrere Soldaten ermittelt. Laut Staatsanwaltschaft Kempten geht es um 5 Bundeswehrangehörige aus dem Einsatzkontingent, die das damals Personen aus Afghanistan geholt hat. Ihnen werde vorgeworfen, während der Evakuierungen Waren aus Läden am Flughafen Kabul gestohlen zu haben. Nachdem die Taliban 2021 die Hauptstadt Kabul eingenommen hatten, beteiligte sich Deutschland an einem internationalen Evakuierungseinsatz. Der unterirdische Schwelbrand am ehemaligen Braunkohletagebau bei Meuselwitz wird die Einsatzkräfte möglicherweise noch Jahre beschäftigen. Laut Bergwerksverwaltung soll die Oberfläche über dem Brand zunächst mit Wasser aus dem Restloch Zipsendorf bewässert werden. Danach würden etwa 2 Meter Erdreich aufgebracht, um dem Schwelbrand die Sauerstoffzufuhr abzuschneiden. Die Maßnahmen würden voraussichtlich 3 Jahre dauern. Das Wetter. In der Nacht in Nord- und Ostdeutschland einzelne Schauer, sonst teilweise klar, 16 bis 18 Grad. Morgen von der Nordsee bis zur Lausitz wechselnd bewölkt mit einigen kurzen Schauern, sonst locker bewölkt, später meist sonnig und trocken. Nordöstlich der Elbe 20 bis 26 Grad, sonst 25 bis 30 Grad. Es ist 20.03 Uhr.
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1: Um 21 Uhr mit Renato Bodenburg. Nach dem Anschlag auf den Berliner CSD will Bundesinnenminister Alexander Dobrindt das Strafrecht für sogenannte Gefährder verschärfen. Wie die Bild schreibt, plant er ein Sicherheitspaket mit drei Maßnahmen. Dobrindt sagte der Zeitung, die Fußfessel müsse bei Gefährdern zum Standard werden. Außerdem brauche es in ganz Deutschland Präventivhaftregeln, um diese Gruppe aus dem Verkehr zu ziehen. Zudem solle das Jugendstrafrecht nicht mehr bei erwachsenen Gefährdern angewendet werden. In deutschen Städten hat es heute zahlreiche Veranstaltungen gegeben, um an die Opfer des Anschlags auf dem Berliner CSD zu erinnern. In München nahmen rund 4000 Menschen an einer Mahnwache teil. Ähnliche Veranstaltungen gab es auch in Bremen und Hannover. In Erfurt hatten sich bereits gestern 400 Menschen versammelt, um der Opfer zu gedenken. In Thüringens Landeshauptstadt soll der CSD am 5. September laut Veranstalter wie geplant stattfinden, genauso wie der CSD in Magdeburg am 22. August. Nach seiner Entlassung hat der bisherige parlamentarische Staatssekretär im Bundesgesundheitsministerium, Tino Sorge, Bundeskanzler Friedrich Merz einen schlechten Stil vorgeworfen. Der CDU-Politiker erklärte, Merz habe die Entscheidung zuerst vor Parteigremien und vor der Presse verkündet, anstelle eines persönlichen Gesprächs. Er hoffe, dass die Summe der einzelnen Personalentscheidungen einer übergeordneten Logik folge. Merz hatte heute unter anderem mitgeteilt, dass Sorge durch die bisherige Staatsministerin im Kanzleramt Christiane Schenderlein ersetzt werden soll. Sachsen-Anhalts Koalition aus CDU, SPD und FDP hat nach 5 Jahren Regierungszeit eine positive Bilanz gezogen. Ministerpräsident Sven Schulze sagte, in dieser Amtsperiode sei die wirtschaftliche Lage des Landes gestärkt worden. Es gebe weniger Bürokratie, modernere Schulen und mehr Sicherheit. FDP-Verkehrsministerin Lydia Hüskens verwies auf 900 Kilometer Landesstraßen, die saniert worden seien. SPD-Wissenschaftsminister Armin Willingmann lobte die enge Verknüpfung von Forschung und Wirtschaft im Land. Nach Spanien und Frankreich sind auch in Portugal mehrere Waldbrände ausgebrochen. Wie die Behörden mitteilten, kämpfen mehr als 1000 Einsatzkräfte gegen die Flammen. Außerdem seien tagsüber 20 Löschflugzeuge und Hubschrauber im Einsatz gewesen. Die größten Brände gibt es den Angaben zufolge bei Braga, Bragança sowie in Santarém. Fast im gesamten Land gilt wegen hoher Temperaturen Brandgefahr. Einzig an den Küsten ist das Risiko laut Wetterdienst etwas geringer. Das Wetter. In der Nacht einzelne Schauer, 15 bis 9 Grad. Morgen Mischung aus Sonne und zeitweise auch dichteren Wolken. Vor allem östlich der Elbe wenige schwache Schauer, sonst oft trocken. Höchstwerte 24 bis 29 Grad. Die Zeit, es ist 21.03 Uhr.
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1: Um 22 Uhr mit Renato Bodenburg. Nach dem Anschlag auf den Berliner CSD will Bundesinnenminister Alexander Dobrindt das Strafrecht für sogenannte Gefährder verschärfen. Wie die Bild schreibt, plant er ein Sicherheitspaket mit drei Maßnahmen. Dobrindt sagte der Zeitung, die Fußfessel müsse bei Gefährdern zum Standard werden. Außerdem brauche es in ganz Deutschland Präventivhaftregeln, um diese Gruppe aus dem Verkehr zu ziehen. Zudem solle das Jugendstrafrecht nicht mehr bei erwachsenen Gefährdern angewendet werden. In deutschen Städten hat es heute zahlreiche Veranstaltungen gegeben, um an die Opfer des Anschlags auf dem Berliner CSD zu erinnern. In München nahmen rund 4000 Menschen an einer Mahnwache teil. Ähnliche Veranstaltungen gab es auch in Bremen und Hannover. In Leipzig kamen zu einer Mahnwache rund 1000 Menschen. In Erfurt hatten sich bereits gestern Hunderte versammelt. In Thüringens Landeshauptstadt soll der CSD am 5. September laut Veranstalter wie geplant stattfinden, genau wie der CSD in Magdeburg am 22. August. In Italien wird wegen der stark gestiegenen Energiekosten vorübergehend die Dieselsteuer gesenkt. Die Regierung verabschiedete heute ein entsprechendes Dekret. Danach wird der Preis bis zum 6. August um 17 Cent pro Liter reduziert. Außerdem sind Steuererleichterungen für Lkw-Fahrer und landwirtschaftliche Betriebe vorgesehen. Die Maßnahmen werden auf rund 125 Millionen Euro beziffert. Ursache für die hohen Energiepreise ist der Iran-Krieg. Nach Spanien und Frankreich sind auch in Portugal mehrere Waldbrände ausgebrochen. Wie die Behörden mitteilten, kämpfen mehr als 1000 Einsatzkräfte gegen die Flammen. Außerdem seien tagsüber 20 Löschflugzeuge und Hubschrauber im Einsatz gewesen. Die größten Brände gibt es den Angaben zufolge bei Braga und Bragança sowie bei Santarre. In Dresden ist ein Feuer auf der Baustelle für ein neues Mehrfamilienhaus ausgebrochen. Wie die Leitstelle mitteilte, sind etwa 200 Quadratmeter der Dachfläche betroffen. Rund 90 Einsatzkräfte versuchen, eine weitere Ausbreitung der Flammen zu verhindern. Die Löscharbeiten gestalten sich aufgrund der Dachkonstruktion als äußerst schwierig. Die Glutnester müssen aufgrund freigelegt werden. Verletzt wurde niemand nach bisherigen Erkenntnissen. Das Wetter. In der Nacht bei unterschiedlicher Bewölkung noch einzelne, im Verlauf oft abklingende Schauer. Gegen morgen örtlich Nebel, Tiefstwerte 15 bis 9 Grad. Morgen Mischung aus Sonne und zeitweise auch dichteren Wolken. Vor allem östlich der Elbe wenige schwache Schauer, sonst oft trocken. Höchstwerte 24 bis 29 Grad und schwacher bis mäßiger West- bis Nordwestwind. Am Mittwoch Sonne und zum Teil auch Wolken, dabei trocken und wieder heiß bei 30 bis 35 Grad. Es ist 22.03 Uhr.
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1: Um 23 Uhr mit Beate Rüsopp. Bundesinnenminister Dobrindt hat sich nach dem Anschlag beim Christopher Street Day in Berlin dafür ausgesprochen, schärfer gegen sogenannte Gefährder vorzugehen. Der CSU-Politiker kündigte dazu ein neues Sicherheitspaket an. Aus Berlin Jan Zimmermann.
2: Als ersten Punkt will Innenminister Dobrindt das Jugendstrafrecht ändern. Es brauche hier Regeln, dass Gefährder nicht nach diesem Recht behandelt werden und schon gar nicht auf Bewährung in Freiheit kommen, so der CSU-Politiker im Interview mit den ARD-Tagesthemen. Als zweiten Punkt plädiert Dobrindt für einen verstärkten Einsatz elektronischer Fußfesseln. Es gehe darum, die Bewegungsfreiheit von Gefährdern einzuschränken. Als dritten Baustein fordert der Innenminister bundesweit einheitliche Regeln für eine Präventivhaft. Das sei aus seiner Sicht zwingend notwendig, um Gefährder schneller aus dem Verkehr zu ziehen.
1: Der mutmaßliche CSD-Attentäter von Berlin ist offenbar schon Wochen vor dem Anschlag als Hochrisikoperson eingestuft worden. Nach Recherchen von NDR, WDR und Süddeutscher Zeitung geht dies auf die Bewertung durch ein Analysetool des Bundeskriminalamtes zurück. Vorher, im Mai, hatten die Sicherheitsbehörden den Islamisten sehr engmaschig überwacht. Damals mit dem Ergebnis, dass es keine Hinweise auf eine mögliche Tatvorbereitung gebe. Entsprechende Maßnahmen seien dann zurückgefahren worden. Bei dem Anschlag am Samstagabend war eine Frau getötet worden. 29 weitere Menschen wurden verletzt. Bundeskanzler und CDU-Chef Merz hat mehrere Personalentscheidungen in Regierung und Partei bestätigt. Der bisherige parlamentarische Geschäftsführer Bilger wird Nachfolger von Patrick Schnieder als Verkehrsminister. Carsten Linnemann wurde offiziell als neuer Gesundheitsminister vorgestellt. Seinen Posten als Generalsekretär übernimmt die bisherige CDU-Schatzmeisterin Franziska Hoppermann aus Hamburg. Wirtschaftsstaatssekretärin Konnemann wird ins Digitalministerium versetzt. Die Personalwechsel sorgen in Teilen der Partei für Unruhe. Aus Schnieders Heimatverband Rheinland-Pfalz hieß es, das Vertrauen zu Merz sei nicht mehr gegeben. In den USA haben knapp 40 Technologieunternehmen eine Sicherheitsallianz gegründet. Anlass ist der jüngst bekannt gewordene Hackerangriff durch künstliche Intelligenz bei einem Test des Unternehmens OpenAI. Dem neuen Sicherheitsbündnis gehören Konzerne wie IBM, Nvidia, Microsoft und Palantir an. Sie wollen KI-Modelle zur Cyberabwehr bereitstellen. Programmierer sollen diese dann weiterentwickeln. Das waren die Nachrichten. Das Wetter in Deutschland. In der Nacht meist trocken, bei Tiefstwerten von 17 bis 7 Grad. Morgen viel Sonne, im Norden und Nordosten mehr Wolken und etwas Regen. Höchstwerte von 21 Grad an der Nordsee bis 34 Grad am Hochrhein. Es wird jetzt 23.03 Uhr.
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1: Um 0 Uhr mit Milad Kupay. Nach dem Anschlag auf den Berliner Christopher Street Day hat Bundesinnenminister Dobrindt Konsequenzen gefordert. Der CSU-Politiker sprach sich in den ARD-Tagesthemen unter anderem dafür aus, die Bewegungsfreiheit von Gefährdern einzuschränken. Aus der Nachrichtenredaktion Rainer Glitz.
2: Man könne nicht komplett ausschließen, dass bekannte Gefährder wieder zur Tat schreiten, sagte Bundesinnenminister Dobrindt. Er habe deshalb kein Verständnis dafür, dass die frühere Haftstrafe des mutmaßlichen CSD-Attentäters von Berlin zur Bewährung ausgesetzt wurde. Gefährder sollten künftig nicht mehr nach dem Jugendstrafrecht behandelt werden. Dobrindt ist außerdem für Einschränkungen der Bewegungsfreiheit. Man könne mit elektronischen Fußfesseln arbeiten. Die Möglichkeit, Gefährder in Präventivhaft zu nehmen, halte er für zwingend notwendig. So der CSU-Politiker weiter.
1: Das Bundeskriminalamt stuft derzeit 410 Menschen als sogenannte islamistische Gefährder ein. Das hat ein BKA-Sprecher dem Redaktionsnetzwerk Deutschland gesagt. Hinzu kämen 65 im Bereich Rechtsextremismus und 17 im Bereich Linksextremismus. Als Gefährder gelten Menschen, denen größere Gewalttaten wie Anschläge zugetraut werden. Der BKA-Sprecher erklärte, dass die jeweils zuständigen Bundesländer eine Person als Gefährder oder als einen Unterstützer von Gefährdern einstufen. Wer zu welcher Gruppe gezählt werde, sei jeweils Ergebnis einer Einzelfallbetrachtung. Kanzler und CDU-Chef Merz hat mehrere Personalentscheidungen in Regierung und Partei bestätigt. Steffen Bilger wird Nachfolger von Patrick Schnieder als Verkehrsminister. Carsten Linnemann ist jetzt offiziell als neuer Gesundheitsminister vorgestellt worden. Seinen Posten als Generalsekretär übernimmt die bisherige CDU-Schatzmeisterin Franziska Hoppermann aus Hamburg. Wirtschaftsstaatssekretärin Konnemann wird ins Digitalministerium versetzt. Die Personalwechsel sorgen für Unruhe in der Fraktion und einigen Landesverbänden, vor allem in Schnieders Heimatverband Rheinland-Pfalz. Nach den Waldbränden in Spanien und Frankreich sind auch in Portugal mehrere Feuer ausgebrochen. Wie die Behörden mitteilten, kämpften dort mehr als 1000 Einsatzkräfte gegen die Flammen. Aus der Nachrichtenredaktion Gisela Former.
3: Betroffen sind der Norden und das Zentrum von Portugal. Löschflugzeuge und Hubschrauber sind gegen die Brände im Einsatz. Auch in Spanien und Frankreich gibt es noch keine Entwarnung. Die Feuer bei Madrid und Valencia in Spanien und an der französischen Atlantikküste sind noch nicht unter Kontrolle. Präsident Macron sprach den Menschen bei einem Besuch in Bordeaux Mut zu und rief zum Zusammenhalt auf. Mit Blick in die Zukunft sagte er, der Wald müsse anders wieder aufgeforstet werden, angepasst an die Herausforderungen des Klimawandels.
1: Das waren die Nachrichten. Und das Wetter in Deutschland, tagsüber heiter bis sonnig, 21 bis 34 Grad. Und die Zeit, es ist 0.03 Uhr.
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1: Um 1 Uhr mit Milat Kupay. Innenminister Dobrindt hat sich dafür ausgesprochen, dass Gefährder künftig nicht mehr nach dem Jugendstrafrecht behandelt werden. Den ARD-Tagesthemen sagte Dobrindt, er habe kein Verständnis dafür, dass die Haftstrafe des mutmaßlichen CSD-Attentäters zur Bewährung ausgesetzt wurde. Der CSU-Politiker forderte außerdem, die Bewegungsfreiheit von Gefährdern einzuschränken. Man könne zum Beispiel mit elektronischen Fußfesseln arbeiten. Nach Recherchen von NDR, WDR und SZ hatte ein Analysetool des Bundeskriminalamts den mutmaßlichen Attentäter vom Berliner CSD schon Wochen vor dem Anschlag als Hochrisikoperson bewertet. Bis zuletzt wurde demnach die Wohnungstür des Islamisten mit einer Kamera überwacht. Aus Hamburg, Mandy Sarti.
2: Abdul B. wurde im Mai kurzzeitig sehr engmaschig vom LKA überwacht, damals mit dem Ergebnis, dass keine Hinweise auf ein, Zitat, aktionsorientiertes Verhalten vorliegen. Entsprechende Maßnahmen wurden daraufhin dann zurückgefahren. Wenige Wochen vor dem Anschlag wurde der mutmaßliche Attentäter dann von einem BKA-Analysetool als Hochrisikoperson eingestuft. Schärfere Kontrollen sind dann aber wegen des Ergebnisses aus der früheren Überwachung eben nicht erfolgt.
1: Kanzler und CDU-Chef Merz hat mehrere Personalentscheidungen in Regierung und Partei bestätigt. Steffen Bilger wird Nachfolger von Patrick Schnieder als Verkehrsminister. Carsten Linnemann ist jetzt offiziell als neuer Gesundheitsminister vorgestellt worden. Seinen Posten als Generalsekretär übernimmt die bisherige CDU-Schatzmeisterin Franziska Hoppermann aus Hamburg. Wirtschaftsstaatssekretärin Konnemann wird ins Digitalministerium versetzt. In den USA hat der Chip-Entwickler Nvidia mit mehreren Technologiekonzernen eine Sicherheitsallianz gegründet. Anlass ist ein Test des Softwareunternehmens OpenAI, bei dem künstliche Intelligenz einen Hackerangriff durchgeführt hat. Bei der neuen Allianz stehen die sogenannten KI-Agenten im Mittelpunkt, als autonome Softwaresysteme, die eigenständig Entscheidungen treffen, handeln und aus Erfahrungen lernen. Aus Los Angeles, Reinhard Spiegelauer.
3: Laut Nvidia Newsblog-Beitrag ist geplant, einen allgemein verfügbaren Sicherheitsbaukasten für KI-Agenten zu entwickeln. Die Allianz baut teilweise auf bereits bestehenden Initiativen einzelner Unternehmen auf und führt diese zusammen. Knapp 40 Unternehmen sind Gründungsmitglieder der Initiative. Nicht dazu gehören bislang allerdings die renommiertesten KI-Entwickler OpenAI, Google und Anthropic. Rechtlich bindende Verpflichtungen gehen die Mitglieder der neuen Open Secure AI Alliance allerdings nicht ein.
1: Das waren die Nachrichten. Und das Wetter in Deutschland. Tagsüber heiter bis sonnig, im Nordosten mehr Wolken und nur selten Regen bei 21 bis 34 Grad und am Mittwoch sonnig und trocken bis 38 Grad. Es ist 1.03 Uhr.
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1: Um 2 Uhr mit Milat Kupay. Nach dem Anschlag auf den Berliner Christopher Street Day will Bundesinnenminister Dobrindt Konsequenzen ziehen. Der CSU-Politiker sprach sich in den ARD-Tagesthemen unter anderem dafür aus, die Bewegungsfreiheit von Gefährdern einzuschränken. Aus der Nachrichtenredaktion Rainer Glitz.
2: Man könne nicht komplett ausschließen, dass bekannte Gefährder wieder zur Tat schreiten, sagte Bundesinnenminister Dobrindt. Er habe deshalb kein Verständnis dafür, dass die frühere Haftstrafe des mutmaßlichen CSD-Attentäters von Berlin zur Bewährung ausgesetzt wurde. Gefährder sollten künftig nicht mehr nach dem Jugendstrafrecht behandelt werden. Dobrindt ist außerdem für Einschränkungen der Bewegungsfreiheit. Man könne mit elektronischen Fußfesseln arbeiten. Die Möglichkeit, Gefährder in Präventivhaft zu nehmen, halte er für zwingend notwendig. So der CSU-Politiker weiter.
1: Das Bundeskriminalamt stuft derzeit 410 Menschen als sogenannte islamistische Gefährder ein. Das hat ein BKA-Sprecher dem Redaktionsnetzwerk Deutschland gesagt. Hinzu kämen 65 im Bereich Rechtsextremismus und 17 im Bereich Linksextremismus. Als Gefährder gelten Menschen, denen größere Gewalttaten wie Anschläge zugetraut werden. Der BKA-Sprecher erklärte, dass die jeweils zuständigen Bundesländer eine Person als Gefährder oder als einen Unterstützer von Gefährdern einstuften. Wer zu welcher Gruppe gezählt werde, sei jeweils Ergebnis einer Einzelfallbetrachtung. Kanzler und CDU-Chef Merz hat mehrere Personalentscheidungen in Regierung und Partei bestätigt. Steffen Bilger wird Nachfolger von Patrick Schnieder als Verkehrsminister. Carsten Linnemann ist jetzt offiziell als neuer Gesundheitsminister vorgestellt worden. Seinen Posten als Generalsekretär übernimmt die bisherige CDU-Schatzmeisterin Franziska Hoppermann aus Hamburg. Wirtschaftsstaatssekretärin Konnemann wird ins Digitalministerium versetzt. Die Personalwechsel sorgen für Unruhe in der Fraktion und einigen Landesverbänden, vor allem in Schnieders Heimatverband Rheinland-Pfalz. Nach den Waldbränden in Spanien und Frankreich sind auch in Portugal mehrere Feuer ausgebrochen. Wie die Behörden mitteilten, kämpfen dort mehr als 1000 Einsatzkräfte gegen die Flammen. Aus der Nachrichtenredaktion Gisela Former.
3: Betroffen sind der Norden und das Zentrum von Portugal. Löschflugzeuge und Hubschrauber sind gegen die Brände im Einsatz. Auch in Spanien und Frankreich gibt es noch keine Entwarnung. Die Feuer bei Madrid und Valencia in Spanien und an der französischen Atlantikküste sind noch nicht unter Kontrolle. Präsident Macron sprach den Menschen bei einem Besuch in Bordeaux Mut zu und rief zum Zusammenhalt auf. Mit Blick in die Zukunft sagte er, der Wald müsse anders wieder aufgeforstet werden, angepasst an die Herausforderungen des Klimawandels.
1: Das waren die Nachrichten. Und das Wetter in Deutschland, tagsüber heiter bis sonnig, im Nordosten mehr Wolken und nur selten Regen bei 21 bis 34 Grad. Es ist 2.03 Uhr.
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